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1: Ich bin Dirk Zeitler. Seit einer Woche gilt jetzt wieder der Tankrabatt. Der Bund verzichtet auf Steuern in Höhe von knapp 17 Cent pro Liter, um die Autofahrer zu entlasten. Das Ganze ist aber weiter ziemlich umstritten.
2: Bisher sehen sich eher die Kritiker bestätigt. Der Tankrabatt werde, wie befürchtet, nicht vollständig an die Autofahrerinnen und Autofahrer weitergegeben, rechnen zum Beispiel Experten des IFO-Instituts vor. Teilweise gäbe es erhöhte Preise, für die keine offensichtliche Erklärung durch Ölpreis- oder Währungswechselkurse erkennbar sei. Branchenvertreter der Tankstellengesellschaften behaupten dagegen, die 17 Cent Steuersenkung werde weitergegeben. Allerdings seien die Einkaufspreise für Kraftstoffe am Weltmarkt zuletzt gestiegen. Das sei angeblich auch bei früheren Tankrabatten so gewesen. Ronny Torpau, Nachrichtenredaktion.
1: Der Koalitionsausschuss von Union und SPD ist nach rund 4 Stunden zu Ende gegangen. Über Ergebnisse soll erst am Morgen informiert werden. Voraussichtlich schriftlich. Eine Pressekonferenz ist diesmal nicht geplant. Hauptthemen waren der Haushalt 2027 und die Umsetzung bereits beschlossener Reformen. Die Stimmung sei gut und sehr konstruktiv gewesen, heißt es. Mit Durchsuchungen in verschiedenen Städten in NRW, in Berlin und den Niederlanden ist die Polizei gegen eine Bande von Goldschmugglern vorgegangen. 3 Hauptverdächtige wurden festgenommen. Es geht um den Verdacht der Geldwäsche.
3: Mit Geld aus Drogengeschäften soll die Bande bei verschiedenen Juwelieren Altgold gekauft haben. Das wurde eingeschmolzen und zu Barren verarbeitet. Die wurden dann in die Türkei geschmuggelt. Insgesamt geht es um 4 Tonnen Gold im Wert von mehr als 200 Millionen Euro. Die Geldwäsche soll die Bande sozusagen als Dienstleistung angeboten haben. Sichergestellt wurden auch mehrere Autos mit professionell eingebauten Schmuggelverstecken. Jan-Henner Reitze, Nachrichtenredaktion.
1: Der Tod der 87-jährigen Maricarm Abascal hat Spanien erschüttert. 2 Wochen nach ihrer Zwangsräumung in Madrid ist sie gestorben. Demonstranten hielten eine Schweigeminute ab und zogen anschließend vor das Parlament, wo Regierungsdekrete für mehr Mieterschutz gescheitert waren. Die Gewerkschaften haben zu einem landesweiten Generalstreik am 11. November aufgerufen.
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1: Ich bin Dirk Zeitler. Der Koalitionsausschuss von Union und SPD ist nach rund 4 Stunden zu Ende gegangen. Über Ergebnisse soll erst am Morgen informiert werden. Voraussichtlich schriftlich. Eine Pressekonferenz ist diesmal nicht geplant. Hauptthemen waren der Haushalt 2027 und die Umsetzung bereits beschlossener Reformen. Die Stimmung sei gut und sehr konstruktiv gewesen, heißt es. Die Mehrheit der Deutschen ist einer Umfrage zufolge tief enttäuscht von Friedrich Merz als Bundeskanzler. 48% stimmten der Aussage, die Kanzlerschaft von Friedrich Merz ist gescheitert, voll und ganz zu. Weitere 19% stimmten der Aussage eher zu. Das geht aus einer Umfrage im Auftrag des Spiegel hervor.
2: Friedrich Merz kommt aus dem Umfragetief einfach nicht raus. Die Mehrheit der Deutschen sieht keine Zukunft für ihn als Kanzler. In den ostdeutschen Bundesländern fällt das Urteil härter aus. Dort halten 80% der Befragten die Kanzlerschaft für gescheitert. Einen klaren Nachfolger für Merz in der Union haben die Befragten allerdings nicht im Blick. CSU-Chef Söder, Innenminister Dobrindt oder NRW-Ministerpräsident Wüst. Eine klare Mehrheit hält keinen davon für einen besseren Kanzler. Thomas Bremser, Nachrichtenredaktion.
1: Seit einer Woche gilt jetzt wieder der Tankrabatt. Der Bund verzichtet auf Steuern in Höhe von knapp 17 Cent pro Liter, um die Autofahrer zu entlasten. Das Ganze ist aber weiter ziemlich umstritten.
3: Bisher sehen sich eher die Kritiker bestätigt. Der Tankrabatt werde, wie befürchtet, nicht vollständig an die Autofahrerinnen und Autofahrer weitergegeben, rechnen zum Beispiel Experten des IFO-Instituts vor. Teilweise gäbe es erhöhte Preise, für die keine offensichtliche Erklärung durch Ölpreis- oder Währungswechselkurse erkennbar sei. Branchenvertreter der Tankstellengesellschaften behaupten dagegen, die 17 Cent Steuersenkung werde weitergegeben. Allerdings seien die Einkaufspreise für Kraftstoffe am Weltmarkt zuletzt gestiegen. Ronny Thorau, Nachrichtenredaktion.
1: NRW-Ermittler haben einen großen Schlag gegen die Cybercrime-Bande Xilin gelandet. Der 28-jährige mutmaßliche führende Kopf der russischen Hackergruppe ist im Mai in Tokio festgenommen und vergangene Woche nach Deutschland ausgeliefert worden. Seit 2024 soll Xilin fast 4000 Unternehmen und Institutionen weltweit angegriffen haben.
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1: Ich bin Dirk Zeitler. Der Koalitionsausschuss von Union und SPD ist nach rund 4 Stunden zu Ende gegangen. Über Ergebnisse soll erst am Morgen informiert werden. Voraussichtlich schriftlich. Eine Pressekonferenz ist diesmal nicht geplant. Hauptthemen waren der Haushalt 2027 und die Umsetzung bereits beschlossener Reformen. Die Stimmung sei gut und sehr konstruktiv gewesen, heißt es. Der frühere BND-Präsident August Hanning sitzt nun in Untersuchungshaft. Ein Ermittlungsrichter am Bundesgerichtshof in Karlsruhe setzte den Haftbefehl gegen den 80-Jährigen in Vollzug. Ihm wird Spionage vorgeworfen.
2: Nach seiner Beamtenlaufbahn soll Hanning über Jahre von seinem früheren Büroleiter interne BND-Dokumente bekommen und für seine Tätigkeit als Sicherheitsberater verwendet haben. Kunden dieses Geschäftsmodells sollen unter anderem Nachrichtendienste anderer Länder gewesen sein. Welche genau ist unklar, auch welche geheimen BND-Infos so nach außen gedrungen sind. Der frühere Büroleiter sitzt auch schon in Untersuchungshaft wegen Beihilfe. Jan-Henner Reitze, Nachrichtenredaktion.
1: Sicherheitsbehörden haben nach Angaben der nordrhein-westfälischen Landesregierung im Ausland ein Mitglied der russischen Hackergruppe Shilin festgenommen. Dabei handelt es sich um eines der bekanntesten und aggressivsten Hackernetzwerke weltweit, so das NRW-Innenministerium.
3: Der festgenommene 28-jährige Russe sei einer der führenden Köpfe der Hackergruppe Shilin, so NRW-Innenminister Reul. Ermittler des Landeskriminalamtes hätten die Hackergruppe infiltriert und monatelang überwacht. Schließlich habe der 28-Jährige im Mai in Japan Urlaub machen wollen. Dort sei er in Tokio festgenommen und inzwischen nach Deutschland ausgeliefert worden. Die Hackergruppe habe weltweit tausende Unternehmen erpresst, in Deutschland 150 und Milliarden an Lösegeldforderungen gestellt. Ronny Thorau, Nachrichtenredaktion.
1: Der Tod der 87-jährigen Maricarmen Abascal hat Spanien erschüttert. 2 Wochen nach ihrer Zwangsräumung in Madrid ist sie gestorben. Demonstranten hielten eine Schweigeminute ab und zogen anschließend vor das Parlament, wo Regierungsdekrete für mehr Mieterschutz gescheitert waren. Die Gewerkschaften haben zu einem landesweiten Generalstreik am 11. November aufgerufen.
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1: Ich bin David Büchner. Die Spitzen von Union und SPD haben ihre Beratungen im Koalitionsausschuss am Abend nach etwa 4 Stunden beendet. Welche Ergebnisse es gab, soll erst heute Vormittag bekannt gegeben werden.
2: Bis tief in die Nacht ging es diesmal nicht. Doch was ist bei dem Treffen rausgekommen? Unionsfraktionschef Frei sagte beim Verlassen des Kanzleramts lediglich, gut war's. Der Kanzler hatte vor dem Treffen trotz teils drastischer Verluste von Union und SPD bei den 3 Landtagswahlen im September ein neues Bekenntnis zum vereinbarten Reformkurs gefordert. Fraglich ist, ob die SPD da mitmacht. Hier geht zum Beispiel die abschlagsfreie Rente nach 45 Beitragsjahren gegen den Strich. Aus Berlin, Dirk Zeitler.
1: Der Tod der 87-jährigen Mari Carmen Abascal erschüttert Spanien. Sie war durch ihre Zwangsräumung vor 2 Wochen bekannt geworden. Demonstranten hielten eine Schweigeminute ab und zogen anschließend vor das Parlament, wo Regierungsdekrete für mehr Mieterschutz gescheitert waren. Regierungschef Sanchez hatte deshalb am Montag Neuwahlen angesetzt. Die Gewerkschaften kündigten einen Generalstreik an, der das Land am 11. November lahmlegen soll. Seit einer Woche gilt jetzt wieder der Tankrabatt. Der Bund verzichtet auf Steuern in Höhe von knapp 17 Cent pro Liter, um die Autofahrer zu entlasten. Das Ganze ist aber weiter ziemlich umstritten.
3: Bisher sehen sich eher die Kritiker bestätigt. Der Tankrabatt werde, wie befürchtet, nicht vollständig an die Autofahrerinnen und Autofahrer weitergegeben, rechnen zum Beispiel Experten des IFO-Instituts vor. Teilweise gäbe es erhöhte Preise, für die keine offensichtliche Erklärung durch Ölpreis- oder Währungswechselkurse erkennbar sei. Branchenvertreter der Tankstellengesellschaften behaupten dagegen, die 17 Cent Steuersenkung werde weitergegeben. Allerdings seien die Einkaufspreise für Kraftstoffe am Weltmarkt zuletzt gestiegen. Das sei angeblich auch bei früheren Tankrabatten so gewesen. Aus Berlin, Ronny Thorau.
1: In Brandenburg sind bei einem Frontalzusammenstoß 4 Menschen ums Leben gekommen. Laut Polizei wollte ein Autofahrer bei Biesenthal im Landkreis Barnim mehrere Fahrzeuge überholen und stieß dabei mit 3 von 4 entgegenkommenden Mopeds zusammen. Die 3 Fahrer der Kleinkrafträder sowie eine Mitfahrerin starben noch an der Unfallstelle.
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1: Ich bin Babette Büchner. Bis tief in die Nacht ging es diesmal nicht. Die Spitzen von Union und SPD haben ihre Beratungen im Koalitionsausschuss am Abend nach etwa 4 Stunden beendet. Über Ergebnisse gibt es noch keine Informationen. Der Bundestag berät am Vormittag unterdessen zum ersten Mal über die geplante Einkommensteuerreform der schwarz-roten Koalition.
2: Die Bundesregierung plant, das Kindergeld in den kommenden 2 Jahren leicht zu erhöhen und den steuerfreien Grundfreibetrag anzuheben. Außerdem soll der Spitzensteuersatz erst später greifen. Finanziert wird das unter anderem durch höhere Steuern für Reiche. Das sei kein großer Wurf, sagen Kritiker. Und die CDU wünscht sich einen Ausgleich für die kalte Progression, also den Effekt, dass, wenn Löhne steigen, auch mehr Steuern fällig werden. Klingbeil ist offen für mehr Entlastungen, die müssten aber gegenfinanziert werden. Thomas Bremser, Nachrichtenredaktion.
1: 2,5 Monate nach seinem Amtsantritt kommt der britische Premierminister Andy Burnham heute nach Berlin. Bei seinem Besuch geht es auch um die Bekämpfung von Cyberangriffen.
3: Gemeinsam wollen Deutschland und Großbritannien gegen feindliche Aktivitäten vorgehen, die Sicherheit und Wohlstand in beiden Ländern bedrohen, teilte die britische Regierung mit. Am Mittag wird Kanzler Merz den britischen Premier Burnham in Berlin empfangen. Im Mittelpunkt steht die Unterzeichnung des sogenannten Kensington-Vertrags, der die deutsch-britischen Beziehungen 6 Jahre nach dem Brexit auf eine neue Grundlage stellt. Diana Kramer, Nachrichtenredaktion.
1: In Spanien ist die 87-jährige Rentnerin Marie Carmen Abascal gestorben. Sie war durch die Zwangsräumung ihrer Wohnung vor 2 Wochen bekannt geworden. Die Aktion hatte landesweit Protest und am Ende Neuwahlen ausgelöst. Demonstranten hielten nun eine Schweigeminute ab und zogen anschließend vor das Parlament. Die Gewerkschaften kündigten einen Generalstreik an, der das Land am 11. November lahmlegen soll. Wildtiere stehen unter Druck. Ihre Bestände nehmen laut einem WWF-Bericht weiter dramatisch ab. Die darin erfassten Wirbeltierpopulationen sind demnach von 1970 bis 2022 im Durchschnitt um 73% geschrumpft. Besonders stark trifft es Süßwasserlebensräume wie Flüsse und Seen. Als Ursache nennt der WWF menschengemachte Faktoren wie die Lebensmittelproduktion oder die Energieversorgung.
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3: Popstar Robbie Williams tritt im kommenden Sommer beim Lollapalooza Festival in Berlin auf. Das teilten die Veranstalter des Festivals mit, das im nächsten Jahr am 17. und 18. Juli 2027 im Berliner Olympiapark stattfindet. Williams sei der Headliner. Auf seinem lang ersehnten Lolla Berlin Debüt hieß es. Musikfans können sich außerdem auf die US-Indie-Band The Neighborhood und den Singer-Songwriter Sombre freuen. Weitere Künstler und Programmpunkte werden bald bekannt gegeben, wie die Veranstalter mitteilten. Das Lollapalooza Festival feierte im Jahr 2015 seine Berlin-Premiere auf dem Tempelhofer Feld. Die deutsche Hauptstadt war damit die erste europäische Austragungsstätte des in Chicago entstandenen Festivals. Seit 2018 findet es alljährlich auf dem Olympiagelände statt. Wer also gerne vorbeischauen möchte, kann sich natürlich schon die ersten Tickets sichern.
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0: Eine Fußball-Ära ist zu Ende gegangen. Superstar Lionel Messi ist zum letzten Mal für die argentinische Nationalmannschaft aufgelaufen. Nach dem Testspiel gegen Benin wurde Messi von den Fans in Buenos Aires richtig gefeiert. Mein Kollege Thomas Bremser hat hier natürlich die Top-Infos für uns. Hallo Thomas.
1: Grüß dich.
0: Ja Thomas, wie groß waren denn die Emotionen bei Messi und den Fans?
1: Messi ist für Fußballfans in Argentinien wirklich ein Gott. Und wenn der sich verabschiedet, fließen natürlich Tränen bei Messi, den Fans, seinen Söhnen und auch den Mitspielern. Er erlebe wohl den traurigsten Tag seiner Karriere, den Abschied von der Nationalmannschaft. Er werde es vermissen, diese Farben zu tragen. Die Abschiedsworte von Messi wurden immer wieder unterbrochen von Sprechchören der 85.000 Fans.
0: Wie genau hat Argentinien seinen Superstar denn dann verabschiedet?
1: Schon vor dem Testspiel war auf dem Platz ein riesengroßes himmelblau-weißes Trikot zu sehen mit Messis Nummer 10 und einem Gracias. Nach dem Spiel gab es eine Drohnenshow, ein Feuerwerk und eine emotionale Gesangseinlage. Noch eine Nacht mit Leo. Der griff dann zum Mikro und sagte zum Schluss:
2: Orgulloso de ser argentino. Muchas gracias. Los quiero.
1: Ich bin stolz darauf, Argentinier zu sein. Vielen Dank, ich liebe euch. Fast eine Stunde nach Spielende verließ Messi den Platz mit Ehefrau und seinen Söhnen.
0: Okay, und wie erfolgreich war denn Messi für sein Land?
1: Messi brauchte tatsächlich einen langen Anlauf, um in der Nationalmannschaft die ganz großen Erfolge zu feiern. Der Gewinn der Copa America 2021 war der erste wichtige Titel. Absoluter Höhepunkt natürlich der WM-Triumph 2022 in Katar. Ein weiterer Erfolg bei der Copa America und zwei Vize-Weltmeisterschaften runden seine beeindruckende Laufbahn ab in der Nationalmannschaft. Er ist dort Rekordspieler mit 208 Spielen und Rekordtorschütze mit 126 Toren. Sein letztes erzielte Messi standesgemäß in seinem letzten Spiel den 3:0 Endstand per Elfmeter.
0: Ja, das freut mich, dass sein letztes Spiel so ausgegangen ist. Vielen Dank dir auf jeden Fall, Thomas.
1: Ja, bitteschön.
0: Aber so ganz müssen Fußballfans noch nicht auf Messi verzichten. Bei Inter Miami macht der 39-Jährige noch etwas weiter.
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2: Hallihallo und einen wunderbaren guten Morgen Berlin und Brandenburg. 7.32 Uhr. Sie und Power Radio schauen wir gemeinsam auf Wetter und Verkehr. Wir starten heute ziemlich grau in den Tag. Dazu gibt's immer wieder mal Regen. Im Laufe des Tages wird's nach und nach trockener. Und die Wolken machen zumindest stellenweise ein bisschen Platz. Mit 15 bis 22 Grad bleibt's dabei noch angenehm mild. Allerdings pustet der Wind zeitweise ordentlich durch. Heute Nacht beruhigt sich das Ganze dann etwas. Die Wolken lockern immer mal wieder auf. Ein paar einzelne Schauer sind noch drin. Und die Temperaturen gehen ebenfalls zurück auf 7 bis 9 Grad. Schauen wir noch auf den Power-Radio-Wettertrend. Morgen geht es erstmal mit einer Mischung aus Sonne und Wolken los, bevor sich die Wolken wieder verdichten und später neuer Regen aufzieht. Dazu wird es mit 12 bis 15 Grad schon spürbar kühler. Und am Samstag verabschiedet sich der Regen dann weitgehend. Danach gibt es einen freundlichen Sonne-Wolken-Mix und vereinzelt ein paar Schauer.
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2: Auf der A10 östlicher Berliner Ring Richtung Dreieck Barnim an der Mühlenfließbrücke zwischen Erkner und Rüdersdorf ist bis Anfang November nur eine Spur frei. Hier stockt der Verkehr. Vorsicht, auf der A13 Dresden Richtung Berlin zwischen Mittenwalde und Rago liegt ein Reifen auf der Standspur. Und in Oranienburg ist die Chausseestraße in Höhe Havelbrücke wegen eines Bombenfundes voll gesperrt. Auch die Busse hier werden umgeleitet. Schauen wir nach Berlin auf die Hauptstadtstraßen. A111 Richtung Dreieck Charlottenburg zwischen Tunnel Flughafen Tegel und Dreieck Charlottenburg gibt es aktuell 10 Minuten Stau. Dann auf der A115 stadteinwärts im Dreieck Funkturm, da ist die Verkehrsführung in Richtung Messedamm bzw. zur A100 in Richtung Wedding geändert. Bitte am besten weiträumig umfahren. Ohne Friedrichshain-Oder-Straße zwischen Dossestraße und Goethestraße bis Freitagabend Vollsperrung wegen eines Kraneinsatzes. An alle, die natürlich gerade unterwegs sind, weiterhin eine gute und sichere Fahrt hier bei Power Radio.
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3: Taucher haben am Senftenberger See die Leiche eines Mannes gefunden. Bei dem Toten handelt es sich um einen 63-Jährigen, wie die Polizei mitteilte. Zuvor hatte ein leeres Sportboot mit laufendem Motor eine Suche nach dem möglichen Bootsführer ausgelöst. Zeugen hatten das treibende Boot am Dienstagabend am Stadthafen entdeckt und die Polizei verständigt. Einsatzkräfte fanden niemanden an Bord und starteten daraufhin die Suche nach dem möglichen Bootsführer. Am Mittwoch kamen dafür Sonartechnik und Taucher zum Einsatz. Dabei fanden sie die Leiche, wie es hieß. Die Polizei geht nach ersten Erkenntnissen davon aus, dass der Tote der Bootsführer war. Wie der Mann ums Leben kam, blieb zunächst unklar.
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1: Ich bin David Büchner. Im Laufe des Vormittags wollen die Spitzen von Union und SPD mitteilen, was bei ihren Beratungen im Koalitionsausschuss gestern Abend herausgekommen ist. Bis tief in die Nacht ging es diesmal nicht. Nach etwa 4 Stunden waren die Gespräche beendet. Hauptthema war der Zeitplan für die Umsetzung der Reformvorhaben. Der Bundestag berät unterdessen heute zum ersten Mal über die geplante Einkommensteuerreform der schwarz-roten Koalition. 2,5 Monate nach seinem Amtsantritt kommt der britische Premierminister Andy Burnham heute nach Berlin. Bei seinem Besuch geht es auch um die Bekämpfung von Cyberangriffen.
2: Gemeinsam wollen Deutschland und Großbritannien gegen feindliche Aktivitäten vorgehen, die Sicherheit und Wohlstand in beiden Ländern bedrohen, teilte die britische Regierung mit. Neben Cyberangriffen geht es dabei um Sabotage und andere hybride Bedrohungen, vor allem aus Russland. Am Mittag wird Kanzler Merz den britischen Premier Burnham in Berlin empfangen. Im Mittelpunkt steht die Unterzeichnung des sogenannten Kensington-Vertrags, der die deutsch-britischen Beziehungen 6 Jahre nach dem Brexit auf eine neue Grundlage stellt. Diana Kramer, Nachrichtenredaktion.
1: Seit einer Woche gilt wieder der Tankrabatt. Der Bund verzichtet auf Steuern in Höhe von knapp 17 Cent pro Liter, um Autofahrer zu entlasten. Das Ganze ist aber weiter ziemlich umstritten.
3: Bisher sehen sich eher die Kritiker bestätigt. Der Tankrabatt werde, wie befürchtet, nicht vollständig an die Autofahrerinnen und Autofahrer weitergegeben, rechnen zum Beispiel Experten des IFO-Instituts vor. Teilweise gäbe es erhöhte Preise, für die keine offensichtliche Erklärung durch Ölpreis- oder Währungswechselkurse erkennbar sei. Vertreter der Tankstellengesellschaften behaupten dagegen, die 17 Cent Steuersenkung werde weitergegeben. Allerdings seien die Einkaufspreise für Kraftstoffe am Weltmarkt zuletzt gestiegen. Aus Berlin, Ronny Thorau.
1: Läuft in der Nähe des Münchner Flughafens ein Puma herum. Eine nächtliche Wärmebildkamerasuche hat keine neue Spur gebracht, sagte eine Polizeisprecherin am Morgen. Gestern hatten Einsatzkräfte das Naturschutzgebiet schon mit einem Hubschrauber, Drohnen und am Boden durchkämmt. Ein Jäger hatte zuvor mit einem Nachtsichtgerät ein verdächtiges Tier gefilmt. Ein Experte hält es für möglich, dass es sich um einen Puma handelt.
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4: Wir starten heute ziemlich grau in den Tag. Dazu gibt's immer mal wieder Regen. Im Laufe des Tages wird's dann nach und nach etwas trockener. Und die Wolken machen zumindest stellenweise ein bisschen Platz. Mit 15 bis 22 Grad bleibt es dabei noch angenehm mild. Allerdings pustet der Wind ordentlich durch heute. In der Nacht beruhigt sich das Ganze dann etwas. Die Wolken lockern immer mal wieder auf. Ein paar einzelne Schauer sind noch möglich in der Nacht. Und die Temperaturen gehen ebenfalls echt runter. Also heute Nacht wird es echt kühl, von 7 bis 9 Grad. Schauen wir noch auf den Power-Radio-Wettertrend. Morgen geht es erstmal mit einer Mischung aus Sonne und Wolken los, bevor sich die Wolken wieder verdichten und später neuer Regen aufzieht. Dazu wird es mit 12 bis 15 Grad schon spürbar kühler. Und am Samstag verabschiedet sich der Regen dann weitgehend. Danach gibt's einen freundlichen Sonne-Wolken-Mix. Kommen Sie gut durch diesen Donnerstag, hier begleitet von Power Radio.
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4: Auf der A2 Berlin Richtung Magdeburg zwischen Dreieck Werder und Wollin ist wegen Reinigungsarbeiten die linke Spur gesperrt. Auf der A9 Berlin Richtung Leipzig zwischen Brück und Kleinmarzenst ist wegen Grünfliege die linke Spur gesperrt. Und auf der A10 östlicher Berliner Ring Richtung Dreieck Barnim an der Mühlenflüßbrücke zwischen Erkner und Rüdersdorf ist bis Anfang November nur eine Spur frei. Da staut es sich dann immer mal wieder, aktuell auch um die 20 Minuten. Und auf der A13 Dresden Richtung Berlin zwischen Kittlitz und Dreieck Spreewald ist an einer Tagesbaustelle die rechte Spur gesperrt. Schauen wir nach Berlin auf die Hauptstadtstraßen. A100 Stadtring Richtung Wedding zwischen Britzer Tunnel und Innsbrucker Platz. 10 Minuten plus hier bitte mit einplanen. Und A115 Stadt einwärts. Im Dreieck Funkturm ist die Verkehrsführung in Richtung Messedamm bzw. zu A100 in Richtung Wedding geändert. Hier bitte das Gebiet weiträumig umfahren. Und in Friedrichshain-Oderstraße zwischen Dossestraße und Goethestraße bis Freitagabend gibt es hier eine Vollsperrung wegen eines Kraneinsatzes. An alle, die gerade unterwegs sind, weiterhin eine gute und natürlich sichere Fahrt mit Power Radio.
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4: Hallihallo und einen wunderbaren guten Morgen Berlin und Brandenburg. Schönen Donnerstag wünsche ich Ihnen. Schön, dass Sie mit dabei sind. Hier um 8.08 Uhr bei Power Radio mit Manisha. Also heute habe ich wirklich skurrile Themen für Sie, muss ich sagen. Und zwar sprechen wir zum einen über einen Döner zum Trinken. Ja, also ich weiß auch nicht, was ich davon halten soll. Wir schauen dann gleich mal genauer rein im Regionalreport, denn es gibt jetzt einen Dönerladen, der das tatsächlich anbietet. Da sollen irgendwie noch Elektrolyte drin sein und so weiter, aber es schmeckt trotzdem nach Knoblauch und nach Fleisch, das Wasser. Also, naja, wir schauen mal rein. Vielleicht ist es ja für den einen oder anderen was. Und dann sprechen wir noch über das noch skurrilere, und zwar über einen entlaufenden oder beziehungsweise herumtreibenden Puma am Münchner Flughafen. Gestern wurde wieder einer gesichtet. Es gab ja mal auch diese Löwin, die dann doch als Wildschwein, ja, klargestellt wurde. Und jetzt gibt es einen Puma am Münchner Flughafen. Ich finde es total spannend und bin wirklich gespannt, ob das wirklich ein Puma ist oder vielleicht auch nicht. Ich spreche auf jeden Fall gleich mit meiner Kollegin Julia. Die ist in München vor Ort und hat natürlich die besten Infos für uns. Und dann natürlich nicht vergessen, später geht's wieder los mit Power Radio. Wünsch dir was. Um 15 Uhr ist meine Kollegin Sally hier. Morgen tauschen wir, da bin ich dann da und Sally macht morgens. Jetzt aber natürlich erstmal Lieblingsmusik für Sie. Und zwar habe ich für Sie einen wunderbaren Song, und zwar das Lied Dog Days Are Over. Denn jetzt beginnen die Puma-Tage. Nein, Spaß. Naja, wir hören Dog Days Are Over von Florence and the Machine hier bei Power Radio mit Manisha.

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1: Es gab ihn schon mit Spargel im Croissant oder mit Oktopus. Der Döner kommt mittlerweile in so einigen ausgefallenen Kreationen daher. Nun folgt eine weitere. Ein Getränk, das nach Döner schmecken soll. In einem Berliner Dönerladen konnten Menschen jetzt Kebab-Water probieren. Es wurde den Angaben zufolge vom Fahrdienstvermittler Bolt mit Wissenschaftlern einer Universität in Estland als einmalige limitierte Marketingaktion entwickelt und wird regulär nicht verkauft. Das Sprudelwasser sei angereichert mit Elektrolyten wie etwa Natrium und Magnesium sowie mit herzhaften Geschmacksnoten. Es soll laut Bolt helfen, nach einer Partynacht wieder genug Mineralstoffe zu sich zu nehmen. Der Drink schmeckt nach Knoblauch und im Nachgang das Sprudelwasser sei angereichert Fleisch. Mit Elektrolyten
2: die Meinungen
1: wie
2: bei
1: etwa Natrium und Magnesium sowie mit herzhaften Geschmacksnoten. Es soll laut Bolt helfen, nach einer Partynacht wieder genug Mineralstoffe zu sich zu nehmen. Der Drink schmeckt nach Knoblauch und im Nachgang etwas nach würzigem Fleisch. Die Meinungen bei vielen Gästen waren geteilt. Man habe die Aktion im Restaurant Kebab with Attitude in Berlin-Mitte mit einem Sober Rave als einem Partyformat ohne Alkohol verbinden wollen, sagte eine Bolt-Sprecherin. Das Kebab Border ist ein weiteres Beispiel dafür, wie der Klassiker mit Fleisch, Soße und Fladenbrot immer wieder neu interpretiert werden kann. Manchmal auf ungewöhnliche Weise. Das Restaurant Kebab with Attitude hat saisonal etwa eine Spargelvariante im Angebot. In Karlsruhe sorgte ein Oktopusdöner mit Tentakel am Spieß für Aufsehen. Das Berliner Luxushotel Adlon hat einen Edeldöner mit Trüffel für knapp 40 Euro auf der Karte. In der Hauptstadt wird der populäre Imbiss bald wiederum in einer neuen Form gezeigt. Das Wachsfigurenkabinett Madame Tussaud will einen Döner aus Wachs präsentieren. Eine laut Ankündigung detailgetreue Nachbildung von Berlins wohl berühmtesten Döner. Und zwar von dem Gemüsedöner von Mustafas Gemüsekebab am Mehringdamm. Wir sind auf jeden Fall gespannt, wie der dann aussehen wird.
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0: Können Sie sich noch daran erinnern, als damals in Berlin und Brandenburg eine Löwin umherreiste, die sich dann wahrscheinlich als Wildschwein herausstellte? Tja, genau das Gleiche haben wir jetzt wieder in München. Und zwar gibt es dort Puma-Alarm am Münchner Flughafen. Dort ist möglicherweise eine freilaufende Raubkatze unterwegs. Wo das hier herkommt und wo es gerade steckt, ist völlig unklar. Meine Kollegin Julia Waslikow berichtet für uns aus München. Hallo, liebe Julia.
1: Hallo, grüß dich.
0: Julia, ein Puma wenige Kilometer vom Flughafen entfernt. Wie sicher ist denn überhaupt, dass das da wirklich tatsächlich ein Puma ist?
1: Ja, ganz sicher ist das bislang nicht. Das Landratsamt Erding spricht von einer mutmaßlichen Raubkatze. Nach einer ersten fachlichen Einschätzung könnte es ein Puma sein. Gesichtet worden sein soll das Tier in der Gemeinde Oberding. Das ist wenige Kilometer vom Münchner Flughafen entfernt. Es gibt offenbar auch eine Aufnahme, die ist aber noch nicht veröffentlicht worden. Und woher der mögliche Puma kommt, das ist auch komplett unklar. Hinweise auf einen Zirkus in der Region gibt es jedenfalls nicht.
0: Okay, also solange nicht klar ist, wo das Tier steckt, was sollen die Menschen in der Gegend jetzt da beachten?
1: Also das Landratsamt bittet vor allem darum, vorsichtig zu sein. Hunde sollten in der Gegend nicht frei herumlaufen und kleine Kinder nicht unbeaufsichtigt draußen spielen. Wer die Raubkatze sieht oder Hinweise darauf hat, wo sie sich aufhält, soll sich sofort bei der Polizei in Erding melden.
0: Okay, also noch ist alles offen. Ich bin auf jeden Fall total gespannt, was es da jetzt ist, ob es ein Puma ist oder ein Wildschwein oder irgendwas anderes. Naja, wir bleiben dran. Danke dir auf jeden Fall, Julia, für das Update aus München.
1: Bitte gerne.
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1: Wir starten heute ziemlich grau in den Tag. Dazu gibt's immer mal wieder Regen. Auch aktuell regnet's. Im Laufe des Tages wird's aber nach und nach trockener und die Wolken machen zumindest stellenweise ein bisschen Platz. Mit 15 bis 22 Grad bleibt es dazu trotzdem angenehm mild. Allerdings pustet der Wind zeitweise ordentlich durch. Heute Nacht beruhigt sich das Ganze dann etwas. Die Wolken lockern immer mal wieder auf. Ein paar einzelne Schauer sind noch drin. Und die Temperaturen gehen auch runter auf 7 bis 9 Grad. Schauen wir noch auf den Power-Radio-Wettertrend. Morgen geht's erstmal mit einer Mischung aus Sonne und Wolken los, bevor sich die Wolken wieder verdichten und später neuer Regen aufzieht. Dazu wird's mit 12 bis 15 Grad schon spürbar kühler. Und am Samstag verabschiedet sich der Regen dann weitgehend. Danach gibt's einen freundlichen Sonne-Wolken-Mix. Haben Sie einen angenehmen Donnerstag hier bei Power-Radio.
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1: Auf der A10 östlicher Berliner Ring Richtung Dreieck Barnim an der Mühlenfließbrücke zwischen Erkner und Rüdersdorf ist bis Anfang November nur eine Spur frei. Deswegen kommt es da immer wieder zu Stau. Aktuell müssen Sie hier auch 20 Minuten mehr einplanen. Auf der A11 Berlin Richtung Stettin zwischen Granzow und Kreuz Uckermarkt ist an einer Tagesbaustelle die rechte Spur gesperrt. A15, Übergang Forst Richtung Dreieck Spreewald zwischen Rockgosen und Cottbus Süd ist wegen Markierungsarbeiten die linke Spur gesperrt. Und in Oranienburg ist die Chausseestraße in Höhe der Havelbrücke wegen eines Bombenfundes voll gesperrt. Auch die Busse in dem Bereich werden umgeleitet. Schauen wir nach Berlin auf die Hauptstadtstraßen. A100 Stadtring Richtung Wedding zwischen Britzer Tunnel und Innsbrucker Platz. Aktuell 20 Minuten Stau. Dann auf der A115 Stadt einwärts im Dreieck Funkturm ist die Verkehrsführung in Richtung Messedamm bzw. zur A100 in Richtung Wedding geändert. Bitte am besten weiträumig umfahren. Und in Kreuzberg die Jüterburger Straße ist zwischen Friesenstraße und Heimstraße in beiden Richtungen gesperrt. Bis heute Abend ist dort ein Kran im Einsatz. An alle, die gerade unterwegs sind, natürlich weiterhin eine angenehme und sichere Fahrt mit Power Radio.
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1: Ein Mädchen ist in Berlin-Neukölln aus dem dritten Stock gefallen und von einem Mann aufgefangen worden. Die Sechsjährige kam am Dienstagabend mit Schürfwunden an den Beinen zur Beobachtung ins Krankenhaus, wie die Polizei mitteilte. Das Mädchen kletterte demnach in einer Unterkunft für wohnungslose Menschen von innen auf ein Fensterbrett und ließ sich dann außen vom offenen Fenster herunter. Dabei stürzte das Kind ab, wie es hieß. Ein anderer, 34 Jahre alter Bewohner der Unterkunft, fing es den Angaben zufolge unten auf. In der Wohnung trafen Beamte auf zwei weitere Mädchen im Alter von 2 und 5 Jahren. Eine erziehungsberechtigte Person sei nicht in der Wohnung gewesen. Die Polizei ermittelt nun wegen des Verdachts der Verletzung der Aufsichtspflicht. Man kann hier nur sagen, Gott sei Dank war der junge Mann unten und hat das Mädchen aufgefangen. Wirklich eine Heldentat.
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1: Ich bin Babette Büchner. Der Koalitionsausschuss hat sich am Abend mehr als 4 Stunden mit dem weiteren Reformprogramm befasst, aber auch mit den Nachwehen der Landtagswahlen. In einer ersten Erklärung haben sich die Fraktionsspitzen nun klar von jeglichem politischen Extremismus abgegrenzt. Die Rede ist von einer historischen Bewährungsprobe für die Demokratie. In Sachsen-Anhalt war in dieser Woche zum ersten Mal ein AfD-Politiker zum Landtagspräsidenten gewählt worden. Es gibt den Verdacht, dass er auch Stimmen aus der CDU bekommen hat. Der Bundestag berät unterdessen am Vormittag erstmals über die geplante Einkommensteuerreform der schwarz-roten Koalition. Der Gesetzentwurf sieht Entlastungen vor allem für kleine und mittlere Einkommen und Familien mit Kindern vor.
2: Die Bundesregierung plant, das Kindergeld in den kommenden 2 Jahren leicht zu erhöhen und den steuerfreien Grundfreibetrag anzuheben. Außerdem soll der Spitzensteuersatz erst später greifen. Finanziert wird das unter anderem durch höhere Steuern für Reiche. Das sei kein großer Wurf, sagen Kritiker. Und die CDU wünscht sich einen Ausgleich für die kalte Progression, also den Effekt, dass, wenn Löhne steigen, auch mehr Steuern fällig werden. Thomas Bremser, Nachrichtenredaktion.
1: 2,5 Monate nach seinem Amtsantritt kommt der britische Premierminister Andy Burnham heute nach Berlin. Bei seinem Besuch geht es auch um die Bekämpfung von Cyberangriffen.
3: Gemeinsam wollen Deutschland und Großbritannien gegen feindliche Aktivitäten vorgehen, die Sicherheit und Wohlstand in beiden Ländern bedrohen, teilte die britische Regierung mit. Neben Cyberangriffen geht es dabei um Sabotage und andere hybride Bedrohungen, vor allem aus Russland. Am Mittag wird Kanzler Merz den britischen Premier Burnham in Berlin empfangen. Im Mittelpunkt steht die Unterzeichnung des sogenannten Kensington-Vertrags, der die deutsch-britischen Beziehungen 6 Jahre nach dem Brexit auf eine neue Grundlage stellt. Diana Kramer, Nachrichtenredaktion.
1: Bei einem schweren Verkehrsunfall sind in Brandenburg am Abend 4 Menschen ums Leben gekommen. Laut Polizei starben ein 14-jähriges Mädchen und 3 junge Männer im Alter von 16 bis 19 Jahren. Ein 61 Jahre alter Autofahrer wollte demnach bei Biesenthal in der Nähe von Berlin mehrere Fahrzeuge überholen und war dabei mit 3 von 4 entgegenkommenden Mopeds zusammengestoßen. Der 4. Mopedfahrer konnte ausweichen.
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4: Wir starten heute ziemlich grau in den Tag. Dazu gibt's immer mal wieder Regen. Im Laufe des Tages wird's dann manchmal noch etwas trockener. Und die Wolken machen zumindest stellenweise ein bisschen Platz. Mit 15 bis 22 Grad bleibt's dabei noch angenehm mild. Allerdings pustet der Wind zeitweise ordentlich durch. Heute Nacht beruhigt sich das Ganze dann etwas. Die Wolken lockern immer mal wieder auf. Ein paar einzelne Schauer sind noch drin und die Temperaturen gehen trotzdem runter auf 7 bis 9 Grad. Schauen wir noch gemeinsam auf den Power-Radio-Wettertrend. Morgen geht's erstmal mit einer Mischung aus Sonne und Wolken los, bevor sich die Wolken wieder verdichten und später neuer Regen aufzieht. Dazu wird's mit 12 bis 15 Grad schon spürbar kühler. Und auch am Samstag verabschiedet sich der Regen dann weitgehend. Danach gibt's einen freundlichen Sonne-Wolken-Mix. Später kann es dann aber trotzdem zu einzelnen Schauern kommen. Ich wünsche Ihnen einen angenehmen Donnerstag, hier begleitet von Power Radio.
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4: Auf der A10 westlicher Berliner Ring Richtung Dreieck Werder zwischen Falkensee und Potsdam Nord ist an einer Tagesbaustelle die linke Spur gesperrt. Dann schauen wir weiter auf die A11 Stettin Richtung Uckermark zwischen Kreuz Uckermark und Pfingstberg ist wegen Grünpflege die rechte Spur gesperrt. Dann Vorsicht bitte in Potsdam auf der Nutestraße in beiden Richtungen in Höhe der A115 Potsdam-Babelsberg. Da arbeiten die Ampeln fehlerhaft, also hier bitte besonders rücksichtsvoll fahren. Und in Oranienburg, da ist die Chausseestraße in Höhe der Havelbrücke wegen eines Bombenfundes voll gesperrt. Auch die Busse werden hier tatsächlich umgeleitet. Schauen wir nach Berlin auf die Hauptstadtstraßen und zwar in Rudow, Neuköllner Straße in Höhe Zwickauer Damm, kommt es nach einem Unfall zu Behinderungen stadtauswärts. Dann 100 Stadtring. Auf der Rudolf-Wisselbrücke ist in beiden Richtungen die rechte Spur gesperrt. Die Statik wird nämlich hier überprüft. Das Ganze noch bis 20. Oktober. Hier müssen Sie auf jeden Fall immer mit etwas Zeitverzögerung rechnen. Dann A115 statt einwärts im Dreieck Funkturm ist die Verkehrsführung in Richtung Messedamm bzw. zu 100 in Richtung Wedding geändert. Bitte am besten hier weiträumig umfahren. Und in Kreuzberg, die Jüterburger Straße ist zwischen Friesenstraße und Heimstraße in beiden Richtungen gesperrt. Bis heute Abend ist nämlich dort ein Kran im Einsatz. An alle, die gerade unterwegs sind, natürlich weiterhin eine gute und vor allem sichere Fahrt, begleitet von Power Radio.
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4: Hallihallo und einen wunderbaren Donnerstag wünsche ich Ihnen hier bei Power Radio. Schön, dass Sie mit dabei sind. Mein Name ist Manisha und ich freue mich sehr, dass ich Sie durch den Tag begleiten darf. Ich habe natürlich ganz viel Lieblingsmusik für Sie und wieder top regionale Themen, über die wir sprechen werden. Und zwar ist Berlin die einzige Stadt in Deutschland, in der das Lollapalooza-Festival stattfindet. Und nächstes Jahr kommt auf jeden Fall ein Superstar zu uns. Wer das sein wird und wer noch so da sein wird, das erfahren Sie gleich bei mir im Regionalreport um circa 19:15. Danach schauen wir noch auf etwas Trauriges, zumindest für alle Fußballfans. Und zwar hat sich Messi diese Woche von der argentinischen Nationalmannschaft verabschiedet. Er spielt jetzt offiziell nicht mehr da, in seinem Verein natürlich weiterhin. Aber trotzdem war das Ganze ziemlich emotional. Ich schaue gleich nochmal genauer drauf, das Ganze hören Sie gleich um 20 nach. Jetzt geht's natürlich erstmal weiter mit Lieblingsmusik für Sie. Und apropos natürlich Lieblingsmusik, später ab 15 Uhr ist meine Kollegin Sally hier und die erfüllt natürlich ihre Musikwünsche, denn da geht's los mit Power Radio wünscht dir was und da können Sie entscheiden, was hier live bei uns im Radio läuft. Schicken Sie uns natürlich gerne Ihre Musikwünsche an wünschdirwas@power-radio.de oder rufen Sie uns an unter der 030 120 83 43 8. Jetzt aber erstmal Lieblingsmusik. Ich habe für Sie Bones von den Imagine Dragons und jetzt Imitation of Life von Ram. Angenehmen Donnerstagmorgen hier bei Power Radio.

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1: Popstar Robbie Williams tritt im kommenden Sommer beim Lollapalooza Festival in Berlin auf. Das teilten die Veranstalter des Festivals mit, das im nächsten Jahr am 17. und 18. Juli 2027 im Berliner Olympiapark stattfindet. Williams sei der Headliner. Auf seinem lang ersehnten Lolla Berlin Debüt hieß es. Musikfans können sich außerdem auf die US-Indie-Band The Neighborhood und den Singer-Songwriter Sombre freuen. Weitere Künstler und Programmpunkte werden bald bekannt gegeben, wie die Veranstalter mitteilten. Das Lollapalooza Festival feierte im Jahr 2015 seine Berlin-Premiere auf dem Tempelhofer Feld. Die deutsche Hauptstadt war damit die erste europäische Austragungsstätte des in Chicago entstandenen Festivals. Seit 2018 findet es alljährlich auf dem Olympiagelände statt. Wer also gerne vorbeischauen möchte, kann sich natürlich schon die ersten Tickets sichern.
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0: Eine Fußball-Ära ist zu Ende gegangen. Superstar Lionel Messi ist zum letzten Mal für die argentinische Nationalmannschaft aufgelaufen. Nach dem Testspiel gegen Benin wurde Messi von den Fans in Buenos Aires richtig gefeiert. Mein Kollege Thomas Bremser hat hier natürlich die Top-Infos für uns. Hallo Thomas.
1: Grüß dich.
0: Ja Thomas, wie groß waren denn die Emotionen bei Messi und den Fans?
1: Messi ist für Fußballfans in Argentinien wirklich ein Gott. Und wenn der sich verabschiedet, fließen natürlich Tränen. Bei Messi, den Fans, seinen Söhnen und auch den Mitspielern. Er erlebe wohl den traurigsten Tag seiner Karriere, den Abschied von der Nationalmannschaft. Er werde es vermissen, diese Farben zu tragen. Die Abschiedsworte von Messi wurden immer wieder unterbrochen von Sprechchören der 85.000 Fans.
0: Wie genau hat Argentinien seinen Superstar denn dann verabschiedet?
1: Schon vor dem Testspiel war auf dem Platz ein riesengroßes himmelblau-weißes Trikot zu sehen mit Messis Nummer 10 und einem Gracias. Nach dem Spiel gab es eine Drohnenshow, ein Feuerwerk und eine emotionale Gesangseinlage. Noch eine Nacht mit Leo. Der griff dann zum Mikro und sagte zum Schluss:
2: Orgulloso de ser argentino. Muchas gracias. Los quiero.
1: Ich bin stolz darauf, Argentinier zu sein. Vielen Dank, ich liebe euch. Fast eine Stunde nach Spielende verließ Messi den Platz mit Ehefrau und seinen Söhnen.
0: Okay, und wie erfolgreich war denn Messi für sein Land?
1: Messi brauchte tatsächlich einen langen Anlauf, um in der Nationalmannschaft die ganz großen Erfolge zu feiern. Der Gewinn der Copa America 2021 war der erste wichtige Titel. Absoluter Höhepunkt natürlich der WM-Triumph 2022 in Katar. Ein weiterer Erfolg bei der Copa America und zwei Vize-Weltmeisterschaften runden seine beeindruckende Laufbahn ab in der Nationalmannschaft. Er ist dort Rekordspieler mit 208 Spielen und Rekordtorschütze mit 126 Toren. Sein letztes erzielte Messi standesgemäß in seinem letzten Spiel den 3:0 Endstand per Elfmeter.
0: Ja, das freut mich, dass sein letztes Spiel so ausgegangen ist. Vielen Dank dir auf jeden Fall, Thomas.
1: Ja, bitteschön.
0: Aber so ganz müssen Fußballfans noch nicht auf Messi verzichten. Bei Inter Miami macht der 39-Jährige noch etwas weiter.
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1: Wir starten heute ziemlich grau in den Tag. Dazu gibt's immer mal wieder Regen. Im Laufe des Tages wird's dann aber noch mal etwas trockener. Und die Wolken machen zumindest stellenweise ein bisschen Platz. Mit 15 bis 22 Grad bleibt es dabei trotzdem angenehm mild. Allerdings pustet der Wind zeitweise ordentlich durch. Heute Nacht beruhigt sich das Ganze dann etwas. Die Wolken lockern immer mal wieder auf. Ein paar einzelne Schauer sind noch drin. Und die Temperaturen gehen ziemlich runter auf 7 bis 9 Grad. Schauen wir noch auf den Power-Radio-Wettertrend. Morgen geht's erstmal mit einer Mischung aus Sonne und Wolken los, bevor sich die Wolken wieder verdichten und später neuer Regen aufzieht. Dazu wird's mit 12 bis 15 Grad schon spürbar kühler. Und am Samstag verabschiedet sich der Regen dann weitgehend. Danach gibt's einen freundlichen Sonne- und Wolkenmix. Kommen Sie gut durch den Donnerstag, begleitet von Power Radio.
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1: Auf der A10 westlicher Berliner Ring Richtung Dreieck Werder zwischen Falkensee und Potsdam Nord ist an einer Tagesbaustelle die linke Spur gesperrt. Vorsicht bitte in Potsdam auf der Nutestraße in beiden Richtungen in Höhe der A115 und Potsdam-Babelsberg. Da arbeiten die Ampeln fehlerhaft. Und in Oranienburg ist die Chausseestraße in Höhe der Havelbrücke wegen eines Bombenfundes voll gesperrt. Auch die Busse werden hier umgeleitet. Schauen wir noch nach Berlin auf die Hauptstadtstraßen. A115 statt einwärts im Dreieck Funkturm ist die Verkehrsführung in Richtung Messedamm bzw. zur A100 in Richtung Wedding geändert. Hier bitte das Gebiet weitgehend umfahren. In Friedrichshain bei der Oderstraße zwischen Dossestraße und Gürtelstraße ist bis Freitagabend eine Vollsperrung wegen eines Kraneinsatzes. Und in Mitte die Torstraße. Vor der Brunnstraße ist bis Freitag nur eine Spur in Richtung Friedrichstraße frei. Hier kann es auch zu etwas Wartezeit kommen. An alle, die gerade unterwegs sind, natürlich weiterhin eine angenehme und sichere Fahrt mit Begleitung von Lieblingsmusik und Power Radio.
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1: Taucher haben am Senftenberger See die Leiche eines Mannes gefunden. Bei dem Toten handelt es sich um einen 63-Jährigen, wie die Polizei mitteilte. Zuvor hatte ein leeres Sportboot mit laufendem Motor eine Suche nach dem möglichen Bootsführer ausgelöst. Zeugen hatten das treibende Boot am Dienstagabend am Stadthafen entdeckt und die Polizei verständigt. Einsatzkräfte fanden niemanden an Bord und starteten daraufhin die Suche nach dem möglichen Bootsführer. Am Mittwoch kamen dafür Sonartechnik und Taucher zum Einsatz. Dabei fanden sie die Leiche, wie es hieß. Die Polizei geht nach ersten Erkenntnissen davon aus, dass der Tote der Bootsführer war. Wie der Mann ums Leben kam, blieb zunächst unklar.
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1: Ich bin Babette Büchner. Der Koalitionsausschuss hat sich mehr als 4 Stunden mit dem weiteren Reformprogramm befasst. Die Fraktionsspitzen von Union und SPD sprechen von einer guten und konstruktiven Atmosphäre. In einer ersten Erklärung heißt es, man habe sich zu einer zügigen Umsetzung der Reformvorhaben bekannt.
2: Wirtschaftswachstum, sichere Arbeitsplätze und der gesellschaftliche Zusammenhalt sollen im Zentrum der weiteren Arbeit der Koalition stehen, heißt es. Und die geplanten Reformen zügig zum Abschluss gebracht werden. Einigkeit gab es in der Frage der Abgrenzung von politischem Extremismus, rechts wie links. Die Fraktionschefs sprechen in der Erklärung von einer historischen Bewährungsprobe für die Demokratie. Man sei aber fest entschlossen, das Land nicht den Extremisten zu überlassen. Diana Kramer, Nachrichtenredaktion.
1: In Berlin haben sich Linke, Grüne und SPD nach langen Diskussionen auf eine gemeinsame Linie gegen Antisemitismus geeinigt. Das erfuhr die Deutsche Presseagentur aus Parteikreisen. 2,5 Wochen nach der Wahl zum Berliner Abgeordnetenhaus dürfte damit der Weg für Sondierungsgespräche zur Regierungsbildung frei sein. Die 87-jährige Spanierin, deren Zwangsräumung vor 2 Wochen Massenproteste ausgelöst hat, ist gestorben. Die Seniorin war nach jahrelangem Kampf mit dem Vermieter nach 70 Jahren aus ihrer Wohnung geworfen worden. Die Proteste in Spanien dürften jetzt noch einmal zunehmen.
3: Mit einem Mosaik aus Kerzen auf dem Protestcamp in Madrid und einer Mahnwache vor dem Parlament haben Hunderte der verstorbenen Rentnerin Mari Carmen gedacht. Wir spüren den Verlust wie unseren eigenen, schrieb Spaniens Regierungschef Pedro Sánchez in den sozialen Netzwerken. Die Notlage auf dem Wohnungsmarkt dürfte zum bestimmenden Thema des Wahlkampfs werden. Spaniens Gewerkschaften haben gestern zu einem Generalstreik am 11. November aufgerufen. Aus Barcelona, Julia Macher.
1: Läuft in der Nähe des Münchner Flughafens ein Puma herum? Eine nächtliche Wärmebildkamerasuche hat keine neue Spur gebracht, sagte eine Polizeisprecherin am Morgen. Gestern hatten Einsatzkräfte das Naturschutzgebiet schon mit Hubschrauber, Drohnen und am Boden durchkämmt. Ein Jäger hatte zuvor mit einem Nachtsichtgerät ein verdächtiges Tier gefilmt. Ein Experte hält es für möglich, dass es sich um einen Puma handelt.
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4: Wir starten heute ziemlich grau in den Tag. Dazu gibt's immer mal wieder Regen. Im Laufe des Tages wird's dann aber noch mal etwas trockener. Und die Wolken machen zumindest stellenweise ein bisschen Platz. Mit 15 bis 22 Grad bleibt es dabei trotzdem angenehm mild. Allerdings pustet der Wind zeitweise ordentlich durch. Heute Nacht beruhigt sich das Ganze dann etwas. Die Wolken lockern immer mal wieder auf. Ein paar einzelne Schauer sind noch drin. Und die Temperaturen gehen ziemlich runter auf 7 bis 9 Grad. Schauen wir noch auf den Power-Radio-Wettertrend. Morgen geht's erstmal mit einer Mischung aus Sonne und Wolken los, bevor sich die Wolken wieder verdichten und später neuer Regen aufzieht. Dazu wird's mit 12 bis 15 Grad schon spürbar kühler. Und am Samstag verabschiedet sich der Regen dann weitgehend. Danach gibt's einen freundlichen Sonne- und Wolkenmix. Kommen Sie gut durch den Donnerstag, begleitet von Power-Radio.
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4: Auf der A10 westlicher Berliner Ring Richtung Dreieck Werder zwischen Falkensee und Potsdam Nord ist an einer Tagesbaustelle die linke Spur gesperrt. Vorsicht bitte in Potsdam auf der Nutestraße in beiden Richtungen in Höhe der A115 und Potsdam-Babelsberg. Da arbeiten die Ampeln fehlerhaft. Und in Oranienburg ist die Chausseestraße in Höhe der Havelbrücke wegen eines Bombenfundes voll gesperrt. Auch die Busse werden hier umgeleitet. Schauen wir noch nach Berlin auf die Hauptstadtstraßen. A115 statt einwärts im Dreieck Funkturm ist die Verkehrsführung in Richtung Messedamm bzw. zur A100 in Richtung Wedding geändert. Hier bitte das Gebiet weitgehend umfahren. In Friedrichshain bei der Oderstraße zwischen Dossestraße und Gürtelstraße ist bis Freitagabend eine Vollsperrung wegen eines Kraneinsatzes. Und in Mitte die Torstraße. Vor der Brunnstraße ist bis Freitag nur eine Spur in Richtung Friedrichstraße frei. Hier kann es auch zu etwas Wartezeit kommen. An alle, die gerade unterwegs sind, natürlich weiterhin eine angenehme und sichere Fahrt mit Begleitung von Lieblingsmusik und Power Radio.
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4: Hallihallo und einen wunderbaren Donnerstag wünsche ich Ihnen hier bei Power Radio mit Manisha. Schön, dass Sie mit dabei sind. Ich freue mich sehr, dass ich Sie durch den Tag begleiten darf. Können Sie sich noch daran erinnern, dass es mal eine streunende Löwin gab in Berlin und Brandenburg und man sich nicht ganz sicher war, ob das ein Wildschwein oder eine Löwin ist, wurde dann ja irgendwie letztendlich geklärt. Das Gleiche gibt es jetzt tatsächlich in München. Es wurde nämlich tatsächlich ein Puma gesichtet. Ob es wirklich ein Puma ist oder nicht, ist nicht ganz klar, aber ganz ausschließen kann man es natürlich nicht. Ich spreche gleich mit meiner Kollegin Julia um 20 nach. Die ist in München vor Ort und hat natürlich die Top-Infos für uns. Und dann sprechen wir davor noch ganz kurz über einen Döner. Und zwar als Getränk. Ja, Sie haben richtig gehört, ein Sprudelwasser mit Dönergeschmack. Wo es das gibt und warum es das gibt, das erfahren Sie auch gleich bei mir im Regionalreport um circa Viertel nach. Davor geht's natürlich weiter mit Ihrer Lieblingsmusik hier bei Power Radio. Und natürlich, apropos Lieblingsmusik, später ab 15 Uhr ist meine Kollegin Sally da und erfüllt wieder mal ihre Musikwünsche. Sie freut sich, ich freue mich und Sie sollten sich auch freuen. Denn da können Sie bestimmen, was hier im Radio bei uns läuft. Schicken Sie uns natürlich gern Ihre Musikwünsche an wünschdirwas@power-radio.de oder rufen Sie uns an unter der 030 120 83 43 8. Heute übernimmt Sally Wünsch dir was, morgen bin ich dann wieder für Sie da. Also schicken Sie nur so drauf los. Jetzt aber natürlich, wie versprochen, Lieblingsmusik.

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7: Es gab ihn schon mit Spargel im Croissant oder mit Oktopus. Der Döner kommt mittlerweile in so einigen ausgefallenen Kreationen daher. Nun folgt eine weitere. Ein Getränk, das nach Döner schmecken soll. In einem Berliner Dönerladen konnten Menschen jetzt Kebab-Water probieren. Es wurde den Angaben zufolge vom Fahrdienstvermittler Bolt mit Wissenschaftlern einer Universität in Estland als einmalige limitierte Marketingaktion entwickelt und wird regulär nicht verkauft. Das Sprudelwasser sei angereichert mit Elektrolyten wie etwa Natrium und Magnesium sowie mit herzhaften Geschmacksnoten. Es soll laut Bolt helfen, nach einer Partynacht wieder genug Mineralstoffe zu sich zu nehmen. Der Drink schmeckt nach Knoblauch und im Nachgang etwas nach würzigem Fleisch. Die Meinungen bei vielen Gästen waren geteilt. Man habe die Aktion im Restaurant Keep Up With Attitude in Berlin-Mitte mit einem Sober Rave als einem Partyformat ohne Alkohol verbinden wollen, sagte eine Bolt-Sprecherin. Das Kebab Border ist ein weiteres Beispiel dafür, wie der Klassiker mit Fleisch, Soße und Fladenbrot immer wieder neu interpretiert werden kann. Manchmal auf ungewöhnliche Weise. Das Restaurant Kebab with Attitude hat saisonal etwa eine Spargelvariante im Angebot. In Karlsruhe sorgte ein Oktopusdöner mit Tentakel am Spieß für Aufsehen. Das Berliner Luxushotel Adlon hat einen Edeldöner mit Trüffel für knapp 40 Euro auf der Karte. In der Hauptstadt wird der populäre Imbiss bald wiederum in einer neuen Form gezeigt. Das Wachsfigurenkabinett Madame Tussaud will einen Döner aus Wachs präsentieren. Eine laut Ankündigung detailgetreue Nachbildung von Berlins wohl berühmtesten Döner. Und zwar von dem Gemüsedöner von Mustafas Gemüsekebab am Mehringdamm. Wir sind auf jeden Fall gespannt, wie der dann aussehen wird.
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1: Taucher haben am Senftenberger See die Leiche eines Mannes gefunden. Bei dem Toten handelt es sich um einen 63-Jährigen, wie die Polizei mitteilte. Zuvor hatte ein leeres Sportboot mit laufendem Motor eine Suche nach dem möglichen Bootsführer ausgelöst. Zeugen hatten das treibende Boot am Dienstagabend am Stadthafen entdeckt und die Polizei verständigt. Einsatzkräfte fanden niemanden an Bord und starteten daraufhin die Suche nach dem möglichen Bootsführer. Am Mittwoch kamen dafür Sonartechnik und Taucher zum Einsatz. Dabei fanden sie die Leiche, wie es hieß. Die Polizei geht nach ersten Erkenntnissen davon aus, dass der Tote der Bootsführer war. Wie der Mann ums Leben kam, blieb zunächst unklar.
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1: Wir starten heute ziemlich grau in den Tag. Dazu gibt es immer mal wieder Regen. Im Laufe des Tages wird es dann aber noch mal etwas trockener. Und die Wolken machen zumindest stellenweise ein bisschen Platz. Mit 15 bis 22 Grad bleibt es dabei trotzdem angenehm mild. Allerdings pustet der Wind zeitweise ordentlich durch. Heute Nacht beruhigt sich das Ganze dann etwas. Die Wolken lockern immer mal wieder auf. Ein paar einzelne Schauer sind noch drin. Und die Temperaturen gehen ziemlich runter auf 7 bis 9 Grad. Schauen wir noch auf den Power-Radio-Wettertrend. Morgen geht's erstmal mit einer Mischung aus Sonne und Wolken los, bevor sich die Wolken wieder verdichten und später neuer Regen aufzieht. Dazu wird's mit 12 bis 15 Grad schon spürbar kühler. Und am Samstag verabschiedet sich der Regen dann weitgehend. Danach gibt's einen freundlichen Sonne- und Wolkenmix. Kommen Sie gut durch den Donnerstag, begleitet von Power Radio.
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1: Auf der A10 westlicher Berliner Ring Richtung Dreieck Werder zwischen Falkensee und Potsdam Nord ist an einer Tagesbaustelle die linke Spur gesperrt. Vorsicht bitte in Potsdam auf der Nutestraße in beiden Richtungen in Höhe der A115 und Potsdam-Babelsberg. Da arbeiten die Ampeln fehlerhaft. Und in Oranienburg ist die Chausseestraße in Höhe der Havelbrücke wegen eines Bombenfundes voll gesperrt. Auch die Busse werden hier umgeleitet. Schauen wir noch nach Berlin auf die Hauptstadtstraßen. A115 stadteinwärts im Dreieck Funkturm ist die Verkehrsführung in Richtung Messedamm bzw. zur A100 in Richtung Wedding geändert. Hier bitte das Gebiet weitgehend umfahren. In Friedrichshain bei der Oderstraße zwischen Dossestraße und Gürtelstraße ist bis Freitagabend eine Vollsperrung wegen eines Kraneinsatzes. Und in Mitte die Torstraße. Vor der Brunnstraße ist bis Freitag nur eine Spur in Richtung Friedrichstraße frei. Hier kann es auch zu etwas Wartezeit kommen. An alle, die gerade unterwegs sind, natürlich weiterhin eine angenehme und sichere Fahrt mit Begleitung von Lieblingsmusik und Power Radio.
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1: Ein Mädchen ist in Berlin-Neukölln aus dem dritten Stock gefallen und von einem Mann aufgefangen worden. Die Sechsjährige kam am Dienstagabend mit Schürfwunden an den Beinen zur Beobachtung ins Krankenhaus, wie die Polizei mitteilte. Das Mädchen kletterte demnach in einer Unterkunft für wohnungslose Menschen von innen auf ein Fensterbrett und ließ sich dann außen vom offenen Fenster herunter. Dabei stürzte das Kind ab, wie es hieß. Ein anderer, 34 Jahre alter Bewohner der Unterkunft, fing es den Angaben zufolge unten auf. In der Wohnung trafen Beamte auf zwei weitere Mädchen im Alter von 2 und 5 Jahren. Eine erziehungsberechtigte Person sei nicht in der Wohnung gewesen. Die Polizei ermittelt nun wegen des Verdachts der Verletzung der Aufsichtspflicht. Man kann hier nur sagen, Gott sei Dank war der junge Mann unten und hat das Mädchen aufgefangen. Wirklich eine Heldentat.
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1: Ich bin Babette Büchner. Der Bundestag berät heute über die geplante Einkommensteuerreform der schwarz-roten Koalition. Finanzminister Lars Klingbeil verteidigte dabei seinen Gesetzentwurf. Mit insgesamt 10 Milliarden Euro würden vor allem kleine und mittlere Einkommen und Familien mit Kindern entlastet.
2: Damit das alles bezahlt werden kann, nehmen wir die sehr hohen Einkommen in unserem Land stärker in die Verantwortung. Das macht unser Steuersystem, aber auch unser Land gerechter. Die Reichensteuer wird etwas früher greifen.

0: Außerdem führen wir eine Steuer für die Superreichen in unserem Land, für die allerhöchsten Einkommen ein, die mehr als 280.000 Euro im Jahr haben.
1: In ihrem Koalitionsausschuss hatten die Spitzen von Union und SPD am Abend vereinbart, ihre Reformvorhaben zügig umzusetzen. 2,5 Wochen nach der Wahl zum Berliner Abgeordnetenhaus dürfte der Weg für rot-grün-rote Sondierungsgespräche frei sein. Linke, Grüne und SPD haben nach dpa-Informationen ein zentrales Hindernis aus dem Weg geräumt und sich auf eine gemeinsame Linie gegen Antisemitismus verständigt.
2: Das Thema beherrscht seit dem Sieg der Linken bei der Abgeordnetenhauswahl die Schlagzeilen weit über die Hauptstadt hinaus. Teile der Partei stehen massiv in der Kritik wegen ihrer Position zu Israel. Ein pro-palästinensischer Aktivist und das Oberhaupt eines kriminellen Clans auf einer linken Wahlparty war dann zu viel. Grüne und SPD hatten auf verbindliche Absprachen bestanden, wie mit antisemitischen Vorfällen umgegangen wird, als Bedingung für Sondierungen. Diana Kramer, Nachrichtenredaktion.
1: Bei einem schweren Verkehrsunfall sind in Brandenburg am Abend 4 Menschen ums Leben gekommen. Laut Polizei starben ein 14-jähriges Mädchen und 3 junge Männer im Alter von 15 bis 19 Jahren. Ein 61 Jahre alter Autofahrer wollte demnach bei Biesenthal nördlich von Berlin mehrere Fahrzeuge überholen und war dabei mit 3 von 4 entgegenkommenden Mopeds zusammengestoßen. Die Menschen in Deutschland haben im vergangenen Jahr häufiger Busse und Bahnen im Nahverkehr genutzt. Laut Statistischem Bundesamt gab es ein Plus von 2% gegenüber dem Vorjahr. Die Busse bedienten rund 5,5 Milliarden Passagiere. Im Nahverkehr mit der Bahn waren 2,8 Milliarden Menschen unterwegs. Bei den Straßenbahnen gab es dagegen keine Veränderung.
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1: Wir starten heute ziemlich grau in den Tag. Dazu gibt's immer mal wieder Regen. Im Laufe des Tages wird's dann aber noch mal etwas trockener. Und die Wolken machen zumindest stellenweise ein bisschen Platz. Mit 15 bis 22 Grad bleibt es dabei trotzdem angenehm mild. Allerdings pustet der Wind zeitweise ordentlich durch. Heute Nacht beruhigt sich das Ganze dann etwas. Die Wolken lockern immer mal wieder auf. Ein paar einzelne Schauer sind noch drin. Und die Temperaturen gehen ziemlich runter auf 7 bis 9 Grad. Schauen wir noch auf den Power-Radio-Wettertrend. Morgen geht's erstmal mit einer Mischung aus Sonne und Wolken los, bevor sich die Wolken wieder verdichten und später neuer Regen aufzieht. Dazu wird's mit 12 bis 15 Grad schon spürbar kühler. Und am Samstag verabschiedet sich der Regen dann weitgehend. Danach gibt's einen freundlichen Sonne- und Wolkenmix. Kommen Sie gut durch den Donnerstag, begleitet von Power Radio.
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1: Auf der A10 westlicher Berliner Ring Richtung Dreieck Werder zwischen Falkensee und Potsdam Nord ist an einer Tagesbaustelle die linke Spur gesperrt. Vorsicht bitte in Potsdam auf der Nutestraße in beiden Richtungen in Höhe der A115 und Potsdam-Babelsberg. Da arbeiten die Ampeln fehlerhaft. Und in Oranienburg ist die Chausseestraße in Höhe der Havelbrücke wegen eines Bombenfundes voll gesperrt. Auch die Busse werden hier umgeleitet. Schauen wir noch nach Berlin auf die Hauptstadtstraßen. A115 statt einwärts im Dreieck Funkturm ist die Verkehrsführung in Richtung Messedamm bzw. zur A100 in Richtung Wedding geändert. Hier bitte das Gebiet weitgehend umfahren. In Friedrichshain bei der Oderstraße zwischen Dossestraße und Gürtelstraße ist bis Freitagabend eine Vollsperrung wegen eines Kraneinsatzes. Und in Mitte die Torstraße. Vor der Brunnstraße ist bis Freitag nur eine Spur in Richtung Friedrichstraße frei. Hier kann es auch zu etwas Wartezeit kommen. An alle, die gerade unterwegs sind, natürlich weiterhin eine angenehme und sichere Fahrt mit Begleitung von Lieblingsmusik und Power Radio.
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1: Hallihallo und einen wunderbaren Donnerstag wünsche ich Ihnen hier bei Power Radio mit Manisha. Schön, dass Sie mit dabei sind. Ich freue mich sehr, dass ich Sie durch den Tag begleiten darf. Wussten Sie, dass nur in Berlin in Deutschland das Lollapalooza-Festival stattfindet? Das Ganze schon seit mehreren Jahren und auch nächstes Jahr findet es natürlich wieder statt vor dem Olympiastadion. Auch nächstes Jahr können wir uns natürlich wieder auf ein spannendes Line-Up freuen. Und ein Künstler, der wurde jetzt auf jeden Fall schon genannt, der soll nämlich auch der offizielle Headliner sein. Wer das ist, das erfahren Sie gleich bei mir im Regionalreport. Dann schauen wir nochmal ein bisschen auf Fußball. Und zwar eine traurige Nachricht für natürlich alle Fußballfans. Messi hat sich offiziell von der argentinischen Nationalmannschaft verabschiedet. Wir hören einmal genauer rein. Mein Kollege Thomas hat natürlich wieder die Top-Infos für uns. Wir sprechen um 20 nach. Davor geht's natürlich weiter mit Ihrer Lieblingsmusik hier bei Power Radio.

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1: Popstar Robbie Williams tritt im kommenden Sommer beim Lollapalooza Festival in Berlin auf. Das teilten die Veranstalter des Festivals mit, das im nächsten Jahr am 17. und 18. Juli 2027 im Berliner Olympiapark stattfindet. Williams sei der Headliner. Auf seinem lang ersehnten Lolla Berlin Debüt hieß es. Musikfans können sich außerdem auf die US-Indie-Band The Neighborhood und den Singer-Songwriter Sombre freuen. Weitere Künstler und Programmpunkte werden bald bekannt gegeben, wie die Veranstalter mitteilten. Das Lollapalooza Festival feierte im Jahr 2015 seine Berlin-Premiere auf dem Tempelhofer Feld. Die deutsche Hauptstadt war damit die erste europäische Austragungsstätte des in Chicago entstandenen Festivals. Seit 2018 findet es alljährlich auf dem Olympiagelände statt. Wer also gerne vorbeischauen möchte, kann sich natürlich schon die ersten Tickets sichern.
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0: Eine Fußball-Ära ist zu Ende gegangen. Superstar Lionel Messi ist zum letzten Mal für die argentinische Nationalmannschaft aufgelaufen. Nach dem Testspiel gegen Benin wurde Messi von den Fans in Buenos Aires richtig gefeiert. Mein Kollege Thomas Bremser hat hier natürlich die Top-Infos für uns. Hallo Thomas.
1: Grüß dich.
0: Ja Thomas, wie groß waren denn die Emotionen bei Messi und den Fans?
1: Messi ist für Fußballfans in Argentinien wirklich ein Gott. Und wenn der sich verabschiedet, fließen natürlich Tränen. Bei Messi, den Fans, seinen Söhnen und auch den Mitspielern. Er erlebe wohl den traurigsten Tag seiner Karriere, den Abschied von der Nationalmannschaft. Er werde es vermissen, diese Farben zu tragen. Die Abschiedsworte von Messi wurden immer wieder unterbrochen von Sprechchören der 85.000 Fans.
0: Wie genau hat Argentinien seinen Superstar denn dann verabschiedet?
1: Schon vor dem Testspiel war auf dem Platz ein riesengroßes himmelblau-weißes Trikot zu sehen mit Messis Nummer 10 und einem Gracias. Nach dem Spiel gab es eine Drohnenshow, ein Feuerwerk und eine emotionale Gesangseinlage. Noch eine Nacht mit Leo. Der griff dann zum Mikro und sagte zum Schluss:
2: Orgulloso de ser argentino. Muchas gracias. Los quiero.
1: Ich bin stolz darauf, Argentinier zu sein. Vielen Dank, ich liebe euch. Fast eine Stunde nach Spielende verließ Messi den Platz mit Ehefrau und seinen Söhnen.
0: Okay, und wie erfolgreich war denn Messi für sein Land?
1: Messi brauchte tatsächlich einen langen Anlauf, um in der Nationalmannschaft die ganz großen Erfolge zu feiern. Der Gewinn der Copa America 2021 war der erste wichtige Titel. Absoluter Höhepunkt natürlich der WM-Triumph 2022 in Katar. Ein weiterer Erfolg bei der Copa America und zwei Vize-Weltmeisterschaften runden seine beeindruckende Laufbahn ab in der Nationalmannschaft. Er ist dort Rekordspieler mit 208 Spielen und Rekordtorschütze mit 126 Toren. Sein letztes erzielte Messi standesgemäß in seinem letzten Spiel den 3:0 Endstand per Elfmeter.
0: Ja, das freut mich, dass sein letztes Spiel so ausgegangen ist. Vielen Dank dir auf jeden Fall, Thomas.
1: Ja, bitteschön.
0: Aber so ganz müssen Fußballfans noch nicht auf Messi verzichten. Bei Inter Miami macht der 39-Jährige noch etwas weiter.
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2: Wir starten heute ziemlich grau in den Tag. Dazu gibt's immer mal wieder Regen. Im Laufe des Tages wird's dann aber noch mal etwas trockener. Und die Wolken machen zumindest stellenweise ein bisschen Platz. Mit 15 bis 22 Grad bleibt es dabei trotzdem angenehm mild, allerdings pustet der Wind zeitweise ordentlich durch. Heute Nacht beruhigt sich das Ganze dann etwas, die Wolken lockern immer mal wieder auf, ein paar einzelne Schauer sind noch drin und die Temperaturen gehen ziemlich runter auf 7 bis 9 Grad. Schauen wir noch auf den Power-Radio-Wettertrend. Morgen geht's erstmal mit einer Mischung aus Sonne und Wolken los, bevor sich die Wolken wieder verdichten und später neuer Regen aufzieht. Dazu wird's mit 12 bis 15 Grad schon spürbar kühler. Und am Samstag verabschiedet sich der Regen dann weitgehend. Danach gibt's einen freundlichen Sonne- und Wolkenmix. Kommen Sie gut durch den Donnerstag, begleitet von Power-Radio.
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2: Auf der A10 westlicher Berliner Ring Richtung Dreieck Werder zwischen Falkensee und Potsdam Nord ist an einer Tagesbaustelle die linke Spur gesperrt. Vorsicht bitte in Potsdam auf der Nutestraße in beiden Richtungen in Höhe der A115 und Potsdam-Babelsberg. Da arbeiten die Ampeln fehlerhaft. Und in Oranienburg ist die Chausseestraße in Höhe der Havelbrücke wegen eines Bombenfundes voll gesperrt. Auch die Busse werden hier umgeleitet. Schauen wir noch nach Berlin auf die Hauptstadtstraßen. A115 statt einwärts im Dreieck Funkturm ist die Verkehrsführung in Richtung Messedamm bzw. zur A100 in Richtung Wedding geändert. Hier bitte das Gebiet weitgehend umfahren. In Friedrichshain bei der Oderstraße zwischen Dossestraße und Gürtelstraße ist bis Freitagabend eine Vollsperrung wegen eines Kraneinsatzes. Und in Mitte die Torstraße. Vor der Brunnstraße ist bis Freitag nur eine Spur in Richtung Friedrichstraße frei. Hier kann es auch zu etwas Wartezeit kommen. An alle, die gerade unterwegs sind, natürlich weiterhin eine angenehme und sichere Fahrt mit Begleitung von Lieblingsmusik und Power Radio.
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1: Taucher haben am Senftenberger See die Leiche eines Mannes gefunden. Bei dem Toten handelt es sich um einen 63-Jährigen, wie die Polizei mitteilte. Zuvor hatte ein leeres Sportboot mit laufendem Motor eine Suche nach dem möglichen Bootsführer ausgelöst. Zeugen hatten das treibende Boot am Dienstagabend am Stadthafen entdeckt und die Polizei verständigt. Einsatzkräfte fanden niemanden an Bord und starteten daraufhin die Suche nach dem möglichen Bootsführer. Am Mittwoch kamen dafür Sonartechnik und Taucher zum Einsatz. Dabei fanden sie die Leiche, wie es hieß. Die Polizei geht nach ersten Erkenntnissen davon aus, dass der Tote der Bootsführer war. Wie der Mann ums Leben kam, blieb zunächst unklar.
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2: Ich bin Babette Büchner. Bundesfinanzminister Lars Klingbeil hat im Bundestag seinen Gesetzentwurf zur Reform der Einkommensteuer verteidigt. Man nehme damit die große Mehrheit der Menschen in Deutschland in den Fokus. Sie sollten am Ende des Monats mehr Geld in der Tasche haben, so Klingbeil.
3: Wir entlasten die Bürgerinnen und Bürger in unserem Land mit 10 Milliarden Euro. Und ich will hier betonen, das ist angesichts der schwierigen Haushaltslage, in der sich unser Land befindet, keine geringe Summe.
2: Die Opposition kritisierte die Reformpläne als unzureichend und unausgewogen. In Berlin haben sich Linke, Grüne und SPD nach langen Diskussionen auf eine gemeinsame Linie zum Umgang mit Antisemitismus geeinigt. Nach Informationen der Deutschen Presseagentur gibt es nun ein Handlungspaket, das im Fall antisemitischer Vorfälle greifen soll. 2,5 Wochen nach der Wahl zum Berliner Abgeordnetenhaus dürfte damit der Weg für Sondierungsgespräche frei sein. Grüne und SPD hatten eine Vereinbarung dazu zur Voraussetzung für die Gespräche gemacht. Die 87-jährige Seniorin, deren Zwangsräumung vor 2 Wochen in Spanien Massenproteste ausgelöst hat, ist gestorben. Sie war nach jahrelangem Kampf mit dem Vermieter nach 70 Jahren aus ihrer Wohnung geworfen worden. Die Proteste in Spanien dürften jetzt noch einmal zunehmen.
4: Mit einem Mosaik aus Kerzen auf dem Protestcamp in Madrid und einer Mahnwache vor dem Parlament haben Hunderte der verstorbenen Rentnerin Mari Carmen gedacht. Wir spüren den Verlust wie unseren eigenen, schrieb Spaniens Regierungschef Pedro Sánchez in den sozialen Netzwerken. Die Notlage auf dem Wohnungsmarkt dürfte zum bestimmenden Thema des Wahlkampfs werden. Spaniens Gewerkschaften haben gestern zu einem Generalstreik am 11. November aufgerufen. Aus Barcelona, Julia Macher.
2: Der Billigflieger Ryanair streicht sein Angebot in Deutschland zusammen. Im kommenden Winterflugplan werden rund 700.000 Sitzplätze weniger angeboten als vor einem Jahr, kündigte das Unternehmen an. Das sei ein Rückgang um 10%. Gründe seien die hohen staatlichen Gebühren sowie die exorbitante Luftverkehrssteuer. Besonders betroffen ist demnach der Flughafen Berlin-Brandenburg. Hier fällt die Hälfte der Ryanair-Flüge weg.
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1: Wir starten heute ziemlich grau in den Tag. Dazu gibt's immer mal wieder Regen. Im Laufe des Tages wird's dann aber noch mal etwas trockener. Und die Wolken machen zumindest stellenweise ein bisschen Platz. Mit 15 bis 22 Grad bleibt es dabei trotzdem angenehm mild. Allerdings pustet der Wind zeitweise ordentlich durch. Heute Nacht beruhigt sich das Ganze dann etwas. Die Wolken lockern immer mal wieder auf. Ein paar einzelne Schauer sind noch drin. Und die Temperaturen gehen ziemlich runter auf 7 bis 9 Grad. Schauen wir noch auf den Power-Radio-Wettertrend. Morgen geht's erstmal mit einer Mischung aus Sonne und Wolken los, bevor sich die Wolken wieder verdichten und später neuer Regen aufzieht. Dazu wird's mit 12 bis 15 Grad schon spürbar kühler. Und am Samstag verabschiedet sich der Regen dann weitgehend. Danach gibt's einen freundlichen Sonne- und Wolkenmix. Kommen Sie gut durch den Donnerstag, begleitet von Power Radio.
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1: Auf der A10 westlicher Berliner Ring Richtung Dreieck Werder zwischen Falkensee und Potsdam Nord ist an einer Tagesbaustelle die linke Spur gesperrt. Vorsicht bitte in Potsdam auf der Nutestraße in beiden Richtungen in Höhe der A115 und Potsdam-Babelsberg. Da arbeiten die Ampeln fehlerhaft. Und in Oranienburg ist die Chausseestraße in Höhe der Havelbrücke wegen eines Bombenfundes voll gesperrt. Auch die Busse werden hier umgeleitet. Schauen wir noch nach Berlin auf die Hauptstadtstraßen. A115 statt einwärts im Dreieck Funkturm ist die Verkehrsführung in Richtung Messedamm bzw. zur A100 in Richtung Wedding geändert. Hier bitte das Gebiet weitgehend umfahren. In Friedrichshain bei der Oderstraße zwischen Dossestraße und Gürtelstraße ist bis Freitagabend eine Vollsperrung wegen eines Kraneinsatzes. Und in Mitte die Torstraße. Vor der Brunnstraße ist bis Freitag nur eine Spur in Richtung Friedrichstraße frei. Hier kann es auch zu etwas Wartezeit kommen. An alle, die gerade unterwegs sind, natürlich weiterhin eine angenehme und sichere Fahrt mit Begleitung von Lieblingsmusik und Power Radio.
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1: Hallihallo und einen wunderbaren Donnerstag wünsche ich Ihnen hier bei Power Radio mit Manisha. Schön, dass Sie mit dabei sind. Ich freue mich sehr, dass ich Sie durch den Tag begleiten darf. Können Sie sich noch daran erinnern, dass es mal eine streunende Löwin gab in Berlin und Brandenburg und man sich nicht ganz sicher war, ob das ein Wildschwein oder eine Löwin ist, wurde dann ja irgendwie letztendlich geklärt. Das Gleiche gibt es jetzt tatsächlich in München. Es wurde nämlich tatsächlich ein Puma gesichtet. Ob es wirklich ein Puma ist oder nicht, ist nicht ganz klar, aber ganz ausschließen kann man es natürlich nicht. Ich spreche gleich mit meiner Kollegin Julia um 20 nach. Die ist in München vor Ort und hat natürlich die Top-Infos für uns. Und dann sprechen wir davor noch ganz kurz über einen Döner. Und zwar als Getränk. Ja, Sie haben richtig gehört, ein Sprudelwasser mit Dönergeschmack. Wo es das gibt und warum es das gibt, das erfahren Sie auch gleich bei mir im Regionalreport um circa Viertel nach. Davor geht's natürlich weiter mit Ihrer Lieblingsmusik hier bei Power Radio. Und natürlich, apropos Lieblingsmusik, später ab 15 Uhr ist meine Kollegin Sally da und erfüllt wieder mal ihre Musikwünsche. Sie freut sich, ich freue mich und Sie sollten sich auch freuen. Denn da können Sie bestimmen, was hier im Radio bei uns läuft. Schicken Sie uns natürlich gern Ihre Musikwünsche an wünschdirwas@power-radio.de oder rufen Sie uns an unter der 030 120 83 43 8. Heute übernimmt Sally Wünschdirwas, morgen bin ich dann wieder für Sie da. Also schicken Sie nur so drauf los. Jetzt aber natürlich, wie versprochen, Lieblingsmusik.
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1: Es gab ihn schon mit Spargel im Croissant oder mit Oktopus. Der Döner kommt mittlerweile in so einigen ausgefallenen Kreationen daher. Nun folgt eine weitere. Ein Getränk, das nach Döner schmecken soll. In einem Berliner Dönerladen konnten Menschen jetzt Kebab-Water probieren. Es wurde den Angaben zufolge vom Fahrdienstvermittler Bolt mit Wissenschaftlern einer Universität in Estland als einmalige limitierte Marketingaktion entwickelt und wird regulär nicht verkauft. Das Sprudelwasser sei angereichert mit Elektrolyten wie etwa Natrium und Magnesium sowie mit herzhaften Geschmacksnoten. Es soll laut Bolt helfen, nach einer Partynacht wieder genug Mineralstoffe zu sich zu nehmen. Der Drink schmeckt nach Knoblauch und im Nachgang etwas nach würzigem Fleisch. Die Meinungen bei vielen Gästen waren geteilt. Man habe die Aktion im Restaurant Keep Up With Attitude in Berlin-Mitte mit einem Sober Rave als einem Partyformat ohne Alkohol verbinden wollen, sagte eine Bolt-Sprecherin. Das Kebab Border ist ein weiteres Beispiel dafür, wie der Klassiker mit Fleisch, Soße und Fladenbrot immer wieder neu interpretiert werden kann. Manchmal auf ungewöhnliche Weise. Das Restaurant Kebab With Attitude hat saisonal etwa eine Spargelvariante im Angebot. In Karlsruhe sorgte ein Oktopusdöner mit Tentakel am Spieß für Aufsehen. Das Berliner Luxushotel Adlon hat einen Edeldöner mit Trüffel für knapp 40 Euro auf der Karte. In der Hauptstadt wird der populäre Imbiss bald wiederum in einer neuen Form gezeigt. Das Wachsfigurenkabinett Madame Tussaud will einen Döner aus Wachs präsentieren. Eine laut Ankündigung detailgetreue Nachbildung von Berlins wohl berühmtesten Döner. Und zwar von dem Gemüsedöner von Mustafas Gemüsekebab am Mehringdamm. Wir sind auf jeden Fall gespannt, wie der dann aussehen wird.
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0: Können Sie sich noch daran erinnern, als damals in Berlin und Brandenburg eine Löwin umherreiste, die sich dann wahrscheinlich als Wildschwein herausstellte? Tja, genau das Gleiche haben wir jetzt wieder in München. Und zwar gibt es dort Puma-Alarm am Münchner Flughafen. Dort ist möglicherweise eine freilaufende Raubkatze unterwegs. Wo das hier herkommt und wo es gerade steckt, ist völlig unklar. Meine Kollegin Julia Waslikow berichtet für uns aus München. Hallo, liebe Julia.
1: Hallo, grüß dich.
0: Julia, ein Puma wenige Kilometer vom Flughafen entfernt. Wie sicher ist denn überhaupt, dass das da wirklich tatsächlich ein Puma ist?
1: Ja, ganz sicher ist das bislang nicht. Das Landratsamt Erding spricht von einer mutmaßlichen Raubkatze. Nach einer ersten fachlichen Einschätzung könnte es ein Puma sein. Gesichtet worden sein soll das Tier in der Gemeinde Oberding. Das ist wenige Kilometer vom Münchner Flughafen entfernt. Es gibt offenbar auch eine Aufnahme, die ist aber noch nicht veröffentlicht worden. Und woher der mögliche Puma kommt, das ist auch komplett unklar. Hinweise auf einen Zirkus in der Region gibt es jedenfalls nicht.
0: Okay, also solange nicht klar ist, wo das Tier steckt, was sollen die Menschen in der Gegend jetzt da beachten?
1: Also das Landratsamt bittet vor allem darum, vorsichtig zu sein. Hunde sollten in der Gegend nicht frei herumlaufen und kleine Kinder nicht unbeaufsichtigt draußen spielen. Wer die Raubkatze sieht oder Hinweise darauf hat, wo sie sich aufhält, soll sich sofort bei der Polizei in Erding melden.
0: Okay, also noch ist alles offen. Ich bin auf jeden Fall total gespannt, was es da jetzt ist, ob es ein Puma ist oder ein Wildschwein oder irgendwas anderes. Naja, wir bleiben dran. Danke dir auf jeden Fall, Julia, für das Update aus München.
1: Bitte gerne.
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1: Ein Mädchen ist in Berlin-Neukölln aus dem dritten Stock gefallen und von einem Mann aufgefangen worden. Die Sechsjährige kam am Dienstagabend mit Schürfwunden an den Beinen zur Beobachtung ins Krankenhaus, wie die Polizei mitteilte. Das Mädchen kletterte demnach in einer Unterkunft für wohnungslose Menschen von innen auf ein Fensterbrett und ließ sich dann außen vom offenen Fenster herunter. Dabei stürzte das Kind ab, wie es hieß. Ein anderer, 34 Jahre alter Bewohner der Unterkunft, fing es den Angaben zufolge unten auf. In der Wohnung trafen Beamte auf zwei weitere Mädchen im Alter von 2 und 5 Jahren. Eine erziehungsberechtigte Person sei nicht in der Wohnung gewesen. Die Polizei ermittelt nun wegen des Verdachts der Verletzung der Aufsichtspflicht. Man kann hier nur sagen, Gott sei Dank war der junge Mann unten und hat das Mädchen aufgefangen. Wirklich eine Heldentat.
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1: Ich bin Babette Büchner. Bundesfinanzminister Lars Klingbeil hat im Bundestag seinen Gesetzentwurf zur Einkommenssteuerreform vorgestellt. Während er für die Pläne warb, gab es von der Opposition Kritik. Und auch der Regierungspartner Union ist nicht ganz zufrieden. Sie forderte auch, die kalte Progression auszugleichen. Klingbeil will mit 10 Milliarden

0: Euro vor allem kleine und mittlere Einkommen und Familien mit Kindern entlasten. 2,5 Wochen nach der Wahl zum Berliner Abgeordnetenhaus dürfte der Weg für rot-grün-rote Sondierungsgespräche zur Regierungsbildung frei sein. Linke, Grüne und SPD haben nach dpa-Informationen ein zentrales Hindernis aus dem Weg geräumt und sich auf eine gemeinsame Linie gegen Antisemitismus verständigt.
1: Das Thema beherrscht seit dem Sieg der Linken bei der Abgeordnetenhauswahl die Schlagzeilen, weit über die Hauptstadt hinaus. Teile der Partei stehen massiv in der Kritik wegen ihrer Position zu Israel. Ein pro-palästinensischer Aktivist und das Oberhaupt eines kriminellen Clans auf einer linken Wahlparty waren dann zu viel. Grüne und SPD hatten auf verbindliche Absprachen bestanden, wie mit antisemitischen Vorfällen umgegangen wird, als Bedingung für Sondierungen. Die Leitlinien legen auch den Umgang mit Rassismus und organisierter Kriminalität fest. Diana Kramer, Nachrichtenredaktion.
0: Krankheiten und Gesundheitsprobleme haben im Jahr 2024 in Deutschland direkte Kosten von fast 530 Milliarden Euro verursacht. Das war ein Plus von knapp 8%, teilte das Statistische Bundesamt mit.
2: 6.330 Euro an Krankheitskosten sind für jede einzelne Person über das Jahr gesehen im Schnitt ausgegeben worden. Dazu zählen Behandlungen, Prävention, Reha oder Pflege. Die höchsten Kosten verursacht haben Krankheiten des Herz-Kreislauf-Systems, gefolgt von psychischen Erkrankungen, zu denen auch Demenz gezählt wird, und Muskel- oder Skeletterkrankungen wie Rückenschmerzen. Jan-Henner Reitz zur Nachrichtenredaktion.
0: Die Bundesnetzagentur wollte dafür sorgen, dass die Deutsche Bahn auf lukrativen Strecken mehr Platz für Wettbewerber machen muss. Das Verwaltungsgericht Köln hat dem nun aber einen Riegel vorgeschoben. Es hat die Vorgabe der Bundesnetzagentur in einem Eilbeschluss für rechtswidrig erklärt. Hintergrund ist der geplante Einstieg der italienischen Bahn in Deutschland.
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1: Ich bin Thomas Bliski. Die Bundesregierung blickt deutlich optimistischer auf die deutsche Wirtschaft. Für dieses Jahr rechnet sie nun mit einem Wachstum von 1,3%. Im April waren es noch 0,5%. Als Gründe nennt das Wirtschaftsministerium vor allem stärkere Exporte, staatliche Investitionen und höhere Verteidigungsausgaben. Die Folgen des Iran-Kriegs und die gestiegenen Energiepreise hätten die Konjunktur weniger stark belastet als zunächst befürchtet. Auch für 2027 wurde die Prognose leicht angehoben. Wirtschaftsministerin Katharina Reiche warnt allerdings davor, den Aufschwung schon als gefestigt anzusehen und fordert weitere Strukturreformen. Krankheiten und Gesundheitsprobleme haben im Jahr 2024 in Deutschland direkte Kosten von fast 530 Milliarden Euro verursacht. Das teilte das Statistische Bundesamt mit. Demnach stiegen die Krankheitskosten gegenüber dem Vorjahr um knapp 8%.
2: 6.330 Euro an Krankheitskosten sind für jede einzelne Person über das Jahr gesehen im Schnitt ausgegeben worden. Dazu zählen Behandlungen, Prävention, Reha oder Pflege. Die höchsten Kosten verursacht haben Krankheiten des Herz-Kreislauf-Systems, gefolgt von psychischen Erkrankungen, zu denen auch Demenz gezählt wird, und Muskel- oder Skeletterkrankungen wie Rückenschmerzen. Bei Frauen sind die durchschnittlichen Kosten höher, was vor allem daran liegt, dass Frauen älter werden als Männer. Jan-Henner Reitz zur Nachrichtenredaktion.
1: Europas größter Billigflieger Ryanair streicht sein Angebot in Deutschland zusammen. Rund jeder 10. Flug soll zum Winterflugplan eingestellt werden.
3: Es trifft vor allem den Hauptstadtflughafen. Den beschreibt Ryanair selbst als erfolglosesten Flughafen Europas. Dort schließt die Airline ihre Basis mit 7 Flugzeugen und die Hälfte des Angebots wird gekürzt. Einige Strecken wie Gran Canaria oder Palermo fallen ganz weg, andere werden ausgedünnt. In Memmingen und Köln bietet Ryanair dagegen künftig mehr Flüge an. Neu dazu kommen Saarbrücken und Friedrichshafen. Die irische Airline begründet den Schritt mit hohen Gebühren und der Luftverkehrssteuer. Thomas Bremser, Nachrichtenredaktion.
1: Die Menschen in Deutschland haben im vergangenen Jahr häufiger Busse und Bahnen im Nahverkehr genutzt. Laut Statistischem Bundesamt

0: gab es ein Plus von 2% gegenüber dem Vorjahr. Die Busse im Liniennahverkehr bedienten rund 5,5 Milliarden Passagiere. Im Nahverkehr mit der Bahn waren 2,8 Milliarden Menschen unterwegs. Bei den Straßenbahnen gab es dagegen keine Veränderung.
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1: Ich bin Thomas Bleski. Die Bundesregierung hat ihre Wachstumsprognose für Deutschland deutlich nach oben korrigiert. Für dieses Jahr erwartet sie nun ein Plus von 1,3%, nachdem im Frühjahr nur mit 0,5% gerechnet worden war. Auch für 2027 fällt die Prognose etwas besser aus. Gleichzeitig warnt Wirtschaftsministerin Katharina Reiche davor, die Erholung schon als stabil anzusehen. Die Lage bleibe fragil, sagte sie.
2: Wir müssen wieder ein Land sein, in dem sich Investitionen lohnt, in dem es sich lohnt, ein Unternehmen zu gründen, in dem es sich lohnt, wirtschaftlich erfolgreich zu sein, Gewinne zu machen, Arbeitsplätze zu schaffen. Und es geht nur über Strukturreformen, die Unternehmen entlastet, die unsere sozialen Sicherungssysteme entlastet, die Kapital- und Arbeitskräfte entfesseln und die unsere Industrie erneuern helfen.
1: Wirtschaftsministerin Reiche. Psychische Erkrankungen entwickeln sich zusehends zu einem Treiber für Fehlzeiten im Job und das mit langen Ausfallzeiten. Das teilte der AOK-Bundesverband nach eigenen Versichertendaten mit. Demnach war jedes Kassenmitglied im vergangenen Jahr im Schnitt 4 Tage arbeitsunfähig. Vor 10 Jahren waren es noch deutlich weniger.
3: Die häufigste Ursache für Krankmeldungen sind zwar Atemwegserkrankungen wie Erkältungen und Grippe, aber Krankschreibungen aus diesem Grund dauerten im Schnitt nur rund 6 Tage. Dagegen fehlten Beschäftigte bei psychischen Erkrankungen im Schnitt fast einen Monat. Betroffen seien insbesondere Beschäftigte in sozialen Berufen, vor allem in Callcentern, in der Pflege und der Kinderbetreuung. Es gäbe mehrere Ursachen für Depressionen oder Burnouts, etwa die ständige Erreichbarkeit im Job oder Sorgen wegen politischer Krisen. Thomas Bremser, Nachrichtenredaktion.
1: Linke, Grüne und SPD in Berlin nehmen Sondierungsgespräche über eine mögliche gemeinsame Regierung auf. Voraussetzung dafür war eine Einigung beim zuletzt umstrittenen Thema Antisemitismus. Die drei Parteien erklärten unter anderem, das Existenzrecht Israels sei unverhandelbar. Außerdem solle jüdisches Leben besonders geschützt werden. Bei der Suche nach einem möglicherweise freilaufenden Puma im oberbayerischen Landkreis Erding gibt es bislang keine eindeutige Spur. Nach Angaben der Behörden ist weiter unklar, ob auf den Aufnahmen tatsächlich ein Puma oder ein anderes Tier zu sehen ist. Die Polizei will die Suche fortsetzen und bittet die Menschen in der Region, aufmerksam zu bleiben.
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1: Ich bin Thomas Bleski. Die Bundesregierung blickt deutlich optimistischer auf die deutsche Wirtschaft. Für dieses Jahr rechnet sie nun mit einem Wachstum von 1,3%. Im April waren es noch 0,5%. Als Gründe nennt das Wirtschaftsministerium vor allem stärkere Exporte, staatliche Investitionen und höhere Verteidigungsausgaben. Die Folgen des Iran-Kriegs und die gestiegenen Energiepreise hätten die Konjunktur weniger stark belastet als zunächst befürchtet. Auch für 2027 wurde die Prognose leicht angehoben. Wirtschaftsministerin Katharina Reiche warnt allerdings davor, den Aufschwung schon als gefestigt anzusehen und fordert weitere Strukturreformen. Krankheiten und Gesundheitsprobleme haben im Jahr 2024 in Deutschland direkte Kosten von fast 530 Milliarden Euro verursacht. Das teilte das Statistische Bundesamt mit. Demnach stiegen die Krankheitskosten gegenüber dem Vorjahr um knapp 8%.
2: 6.330 Euro an Krankheitskosten sind für jede einzelne Person über das Jahr gesehen im Schnitt ausgegeben worden. Dazu zählen Behandlungen, Prävention, Reha oder Pflege. Die höchsten Kosten verursacht haben Krankheiten des Herz-Kreislauf-Systems, gefolgt von psychischen Erkrankungen, zu denen auch Demenz gezählt wird, und Muskel- oder Skeletterkrankungen wie Rückenschmerzen. Bei Frauen sind die durchschnittlichen Kosten höher, was vor allem daran liegt, dass Frauen älter werden als Männer. Jan-Henner Reitze, Nachrichtenredaktion.
1: Europas größter Billigflieger Ryanair streicht sein Angebot in Deutschland zusammen. Rund jeder 10. Flug soll zum Winterflugplan eingestellt werden.
3: Es trifft vor allem den Hauptstadtflughafen. Den beschreibt Ryanair selbst als erfolglosesten Flughafen Europas. Dort schließt die Airline ihre Basis mit 7 Flugzeugen und die Hälfte des Angebots wird gekürzt. Einige Strecken wie Gran Canaria oder Palermo fallen ganz weg, andere werden ausgedünnt. In Memmingen und Köln bietet Ryanair dagegen künftig mehr Flüge an. Neu dazu kommen Saarbrücken und Friedrichshafen. Die irische Airline begründet den Schritt mit hohen Gebühren und der Luftverkehrssteuer. Thomas Bremser, Nachrichtenredaktion.
1: Die Menschen in Deutschland haben im vergangenen Jahr häufiger Busse und Bahnen im Nahverkehr genutzt. Laut Statistischem Bundesamt gab es ein Plus von 2% gegenüber dem Vorjahr. Die Busse im Liniennahverkehr bedienten rund 5,5 Milliarden Passagiere. Im Nahverkehr mit der Bahn waren 2,8 Milliarden Menschen unterwegs. Bei den Straßenbahnen gab es dagegen keine Veränderung.
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0: dann deutlich nach oben korrigiert. Für dieses Jahr erwartet sie nun ein Plus von 1,3%, nachdem im Frühjahr nur mit 0,5% gerechnet worden war. Auch für 2027 fällt die Prognose etwas besser aus. Gleichzeitig warnt Wirtschaftsministerin Katharina Reiche davor, die Erholung schon als stabil anzusehen. Die Lage bleibe fragil, sagte sie.
1: Wir müssen wieder ein Land sein, in dem sich Investitionen lohnt, in dem es sich lohnt, ein Unternehmen zu gründen, in dem es sich lohnt, wirtschaftlich erfolgreich zu sein, Gewinne zu machen, Arbeitsplätze zu schaffen. Und es geht nur über Strukturreformen, die Unternehmen entlastet, die unsere sozialen Sicherungssysteme entlastet, die Kapital und Arbeitskräfte entfesseln und die unsere Industrie erneuern helfen.
0: Wirtschaftsministerin Reiche. Psychische Erkrankungen entwickeln sich zusehends zu einem Treiber für Fehlzeiten im Job und das mit langen Ausfallzeiten. Das teilte der AOK-Bundesverband nach eigenen Versichertendaten mit. Demnach war jedes Kassenmitglied im vergangenen Jahr im Schnitt 4 Tage arbeitsunfähig. Vor 10 Jahren waren es noch deutlich weniger.
2: Die häufigste Ursache für Krankmeldungen sind zwar Atemwegserkrankungen wie Erkältungen und Grippe, aber Krankschreibungen aus diesem Grund dauerten im Schnitt nur rund 6 Tage. Dagegen fehlten Beschäftigte bei psychischen Erkrankungen im Schnitt fast einen Monat. Betroffen seien insbesondere Beschäftigte in sozialen Berufen, vor allem in Callcentern, in der Pflege und der Kinderbetreuung. Es gebe mehrere Ursachen für Depressionen oder Burnouts, etwa die ständige Erreichbarkeit im Job oder Sorgen wegen politischer Krisen. Thomas Bremser, Nachrichtenredaktion.
0: Linke, Grüne und SPD in Berlin nehmen Sondierungsgespräche über eine mögliche gemeinsame Regierung auf. Voraussetzung dafür war eine Einigung beim zuletzt umstrittenen Thema Antisemitismus. Die drei Parteien erklärten unter anderem, das Existenzrecht Israels sei unverhandelbar. Außerdem solle jüdisches Leben besonders geschützt werden. Bei der Suche nach einem möglicherweise freilaufenden Puma im oberbayerischen Landkreis Erding gibt es bislang keine eindeutige Spur. Nach Angaben der Behörden ist weiter unklar, ob auf den Aufnahmen tatsächlich ein Puma oder ein anderes Tier zu sehen ist. Die Polizei will die Suche fortsetzen und bittet die Menschen in der Region, aufmerksam zu bleiben.
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1: Ich bin Thomas Bleskin. Die Bundesregierung erwartet für die deutsche Wirtschaft in diesem Jahr deutlich mehr Wachstum als noch im Frühjahr. Statt eines Plus von 0,5% rechnet sie nun mit 1,3%. Als Grund nennt das Wirtschaftsministerium unter anderem bessere Exporte.
2: Industrieprodukte made in Germany sind im Ausland gefragter als gedacht, auch weil Unternehmen dort wegen der vielen weltweiten Krisen vorsichtshalber Vorräte anlegen. Außerdem profitiert die deutsche Wirtschaft von den schuldenfinanzierten staatlichen Investitionen.

0: für ihr kühnes und erfinderisches Werk, hieß es zur Begründung.
1: Die schwedische Akademie erreichte Ann Carson nur wenige Minuten vor der offiziellen Verkündung. Die 76-Jährige sagte am Telefon, sie sei gerade in Island, wo sie dem Wind lausche. Das Nobelkomitee hob hervor, dass Carson die Grenzen der Literatur aufbreche. Sie verbinde antike und moderne Texte, Gedichte und Essays, aber auch Literatur mit Theater, Tanz und bildender Kunst. Zu ihren bekanntesten Büchern gehört Autobiografie des Roten, ein Roman in Versform, der auf einem antiken griechischen Mythos basiert. Sigrid Hamm, Skandinavien.
0: Linke, Grüne und SPD in Berlin nehmen Sondierungsgespräche über eine mögliche gemeinsame Regierung auf. Voraussetzung dafür war eine Einigung beim zuletzt umstrittenen Thema Antisemitismus. Die drei Parteien erklärten unter anderem, das Existenzrecht Israels sei unverhandelbar, jüdisches Leben solle besonders geschützt werden. Außerdem vereinbarten sie eine klare Distanz zu organisierter Kriminalität.
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1: Ich bin Thomas Pleskin. Die Bundesregierung hat ihre Wachstumsprognose deutlich nach oben korrigiert. Für dieses Jahr erwartet sie nun ein Plus von 1,3%, nachdem im Frühjahr nur mit 0,5% gerechnet worden war. Das Wirtschaftsministerium begründet den besseren Ausblick vor allem mit stärkeren Exporten sowie staatlichen Investitionen und höheren Verteidigungsausgaben. Wirtschaftsministerin Katharina Reiche warnt aber davor, die Erholung schon als stabil anzusehen. Für immer mehr Menschen in Deutschland wird es offenbar schwieriger, Rechnungen und Kreditraten pünktlich zu bezahlen. Nach einer Schufa-Auswertung stieg der Anteil der Verbraucher mit Zahlungsstörungen im vergangenen Jahr um 0,2 Punkte auf 8,1%.
2: Die Experten sehen noch keine richtige Verschuldungskrise, aber der Schufa werden von Unternehmen oder Banken deutlich mehr Fälle gemeldet. Viele Menschen tauchen zum allerersten Mal mit Zahlungsproblemen auf. Ihr Anteil wuchs um 12%. Es wurden auch mehr Privatinsolvenzen beantragt, mehr als die Hälfte davon von 30- bis 49-Jährigen und weitere 13% von 20- bis 29-Jährigen. Gründe für den Anstieg der Überschuldung sind laut Schufa vor allem die höheren Preise für Lebensmittel und Energie. Ursula Winkler, Nachrichtenredaktion.
1: Im oberbayerischen Landkreis Erding ist weiter unklar, ob dort tatsächlich ein Puma unterwegs ist. Die Suche der Behörden blieb bislang ohne eindeutiges Ergebnis. Ein Jäger hatte das verdächtige Tier mit einem Nachtsichtgerät gefilmt.
3: Ob es sich bei dem gefilmten Tier tatsächlich um einen Puma handelt, ist weiter unklar. Die Aufnahmen eines Jägers werden deshalb noch untersucht. Die Polizei will auch am Wochenende verstärkt in der Region unterwegs sein. Gleichzeitig warnen die Beamten vor KI-generierten Puma-Bildern, die falsche Hinweise liefern und die Ermittlungen behindern. Die Bevölkerung soll weiter aufmerksam bleiben, Hundeanleinen und verdächtige Beobachtungen sofort der Polizei melden. Aus München, Julia Wassilkow.
1: Zum Sportfußball. Alexander Čeferin will für weitere 4 Jahre UEFA-Präsident bleiben. Der Slowene kündigte seine Kandidatur nach dpa-Informationen bei einem Treffen in Berlin an. Die Wahl findet im April beim UEFA-Kongress in Astana statt. Einen Gegenkandidaten gibt es bisher nicht. Damit scheidet Čeferin zugleich als möglicher Herausforderer von FIFA-Präsident Gianni Infantino aus.
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1: Ich bin Thomas Bleskin. Die Bundesregierung erwartet für die deutsche Wirtschaft in diesem Jahr deutlich mehr Wachstum als noch im Frühjahr. Statt eines Plus von 0,5% rechnet sie nun mit 1,3%. Als Grund nennt das Wirtschaftsministerium unter anderem bessere Exporte.
2: Industrieprodukte made in Germany sind im Ausland gefragter als gedacht, auch weil Unternehmen dort wegen der vielen weltweiten Krisen vorsichtshalber Vorräte anlegen. Außerdem profitiert die deutsche Wirtschaft von den schuldenfinanzierten staatlichen Investitionen in Infrastruktur und Verteidigung. Die erhöhte Wachstumsprognose nennt Wirtschaftsministerin Reiche vor diesem Hintergrund zwar eine gute Nachricht, für einen langfristigen Aufschwung aus eigener Kraft seien aber weitere Reformen nötig. Jan-Henner Reitze, Nachrichtenredaktion.
1: Die US-Regierung unter Präsident Donald Trump erwägt neue Angriffe auf Ziele im Iran. Mehrere US-Medien berichten, dass größere Militäreinsätze noch vor den Zwischenwahlen Anfang November wieder aufgenommen werden könnten. Eine Entscheidung sei aber noch nicht gefallen. Das US-Militär soll bereits neue Optionen vorbereitet haben, darunter nach Medienberichten auch Angriffe auf die iranische Energieinfrastruktur und Nuklearanlagen. Der Literaturnobelpreis geht in diesem Jahr an die kanadische Schriftstellerin Anne Carson. Das gab die Schwedische Akademie in Stockholm bekannt. Die 76-Jährige bekomme die Auszeichnung für ihr kühnes und erfinderisches Werk, hieß es zur Begründung.
3: Die Schwedische Akademie erreichte Anne Carson nur wenige Minuten vor der offiziellen Verkündung. Die 76-Jährige sagte am Telefon, sie sei gerade in Island, wo sie dem Wind lausche. Das Nobelkomitee hob hervor, dass Carson die Grenzen der Literatur aufbreche. Sie verbinde antike und moderne Texte, Gedichte und Essays, aber auch Literatur mit Theater, Tanz und bildender Kunst. Zu ihren bekanntesten Büchern gehört Autobiografie des Roten, ein Roman in Versform, der auf einem antiken griechischen Mythos basiert. Sigrid Hamm, Skandinavien.
1: Linke, Grüne und SPD in Berlin nehmen Sondierungsgespräche über eine mögliche gemeinsame Regierung auf. Voraussetzung dafür war eine Einigung beim zuletzt umstrittenen Thema Antisemitismus. Die drei Parteien erklärten unter anderem, das Existenzrecht Israels sei unverhandelbar, jüdisches Leben solle besonders geschützt werden. Außerdem vereinbarten sie eine klare Distanz zu organisierter Kriminalität.
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1: Ich bin Thomas Pleskin. Die Bundesregierung hat ihre Wachstumsprognose deutlich nach oben korrigiert. Für dieses Jahr erwartet sie nun ein Plus von 1,3%, nachdem im Frühjahr nur mit 0,5% gerechnet worden war. Das Wirtschaftsministerium begründet den besseren Ausblick vor allem mit stärkeren Exporten sowie staatlichen Investitionen und höheren Verteidigungsausgaben. Wirtschaftsministerin Katharina Reiche warnt aber davor, die Erholung schon als stabil anzusehen. Für immer mehr Menschen in Deutschland wird es offenbar schwieriger, Rechnungen und Kreditraten pünktlich zu bezahlen. Nach einer Schufa-Auswertung stieg der Anteil der Verbraucher mit Zahlungsstörungen im vergangenen Jahr um 0,2 Punkte auf 8,1%.
2: Die Experten sehen noch keine richtige Verschuldungskrise, aber der Schufa werden von Unternehmen oder Banken deutlich mehr Fälle gemeldet. Viele Menschen tauchen zum allerersten Mal mit Zahlungsproblemen auf. Ihr Anteil wuchs um 12%. Es wurden auch mehr Privatinsolvenzen beantragt, mehr als die Hälfte davon von 30- bis 49-Jährigen und weitere 13% von 20- bis 29-Jährigen. Gründe für den Anstieg der Überschuldung sind laut Schufa vor allem die höheren Preise für Lebensmittel und Energie. Ursula Winkler, Nachrichtenredaktion.
1: Im oberbayerischen Landkreis Erding ist weiter unklar, ob dort tatsächlich ein Puma unterwegs ist. Die Suche der Behörden blieb bislang ohne eindeutiges Ergebnis. Ein Jäger hatte das verdächtige Tier mit einem Nachtsichtgerät gefilmt.
3: Ob es sich bei dem gefilmten Tier tatsächlich um einen Puma handelt, ist weiter unklar. Die Aufnahmen eines Jägers werden deshalb noch untersucht. Die Polizei will auch am Wochenende verstärkt in der Region unterwegs sein. Gleichzeitig warnen die Beamten vor KI-generierten Puma-Bildern, die falsche Hinweise liefern und die Ermittlungen behindern. Die Bevölkerung soll weiter aufmerksam bleiben, Hundeanleinen und verdächtige Beobachtungen sofort der Polizei melden. Aus München, Julia Wassilkow.
1: Zum Sportfußball. Alexander Čeferin will für weitere 4 Jahre UEFA-Präsident bleiben. Der Slowene kündigte seine Kandidatur nach dpa-Informationen bei einem Treffen in Berlin an. Die Wahl findet im April beim UEFA-Kongress in Astana statt. Einen Gegenkandidaten gibt es bisher nicht. Damit scheidet Čeferin zugleich als möglicher Herausforderer von FIFA-Präsident Gianni Infantino aus.
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1: Ich bin Dirk Zeitler. Nach der Abgeordnetenhauswahl in Berlin haben Linke, Grüne und SPD bekannt gegeben, Sondierungsgespräche über eine mögliche Regierung aufzunehmen. Als Grundlage haben die drei Parteien eine Vereinbarung zu den Themen Antisemitismus und organisierter Kriminalität getroffen.
2: Wir stärken jüdisches Leben und wir nehmen keinen Kontakt zu Personen aus der organisierten Kriminalität auf. Wer sich nicht dran hält, fliegt aus der Regierung oder gleich ganz aus der Partei. Dass so eine Vereinbarung nötig ist, liegt an der Berliner Linkspartei, deren Wahlsieg unter anderem ein Clan-Chef mitgefeiert hatte. Innerhalb von Grünen und SPD gibt es Warnungen vor einer Zusammenarbeit. Jan-Henner Reitze, Nachrichtenredaktion.
1: Die Airlines der Lufthansa Group setzen ihre Flüge in die saudi-arabische Hauptstadt Riad vorübergehend aus. Die Verbindungen sollen bis einschließlich 16. Oktober gestrichen werden. Hintergrund seien die aktuellen Entwicklungen im Nahen Osten. Zuvor hatte die Houthi-Miliz einen neuen Raketenangriff auf dem Flughafen von Riad für sich reklamiert. Saudi-Arabien teilte mit, mehrere Geschosse seien abgefangen worden. Wegen hoher Lebenskosten und der Konjunkturschwäche kämpfen immer mehr Menschen mit unbezahlten Rechnungen. Im vergangenen Jahr sei der Anteil der Verbraucher mit Zahlungsstörungen auf 8,1% gestiegen. Das zeigt eine Schufa-Auswertung. Im Vorjahr habe der Wert noch bei 7,9% gelegen.
3: Die Experten sehen noch keine richtige Verschuldungskrise, aber der Schufa werden von Unternehmen oder Banken deutlich mehr Fälle gemeldet. Viele Menschen tauchen zum allerersten Mal mit Zahlungsproblemen auf. Ihr Anteil wuchs um 12%. Es wurden auch mehr Privatinsolvenzen beantragt, mehr als die Hälfte davon von 30- bis 49-Jährigen und weitere 13% von 20- bis 29-Jährigen. Ursula Winkler, Nachrichtenredaktion.
1: Bei einer Waffenkontrolle in der Oberpfalz ist ein Mitarbeiter des Landratsamts Neumarkt erschossen worden. Eine zweite Person wurde schwer verletzt. Nach bisherigen Erkenntnissen hatte ein Waffenbesitzer in Berngau auf die beiden Behördenmitarbeiter geschossen und sich anschließend in einem Wohnhaus verschanzt. Die Polizei umstellte das Gebäude. Spezialkräfte waren am Abend weiter im Einsatz.
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1: Ich bin Dirk Zeitler. Wegen hoher Lebenshaltungskosten und der Konjunkturschwäche kämpfen immer mehr Menschen mit unbezahlten Rechnungen. Im vergangenen Jahr sei der Anteil der Verbraucher mit Zahlungsstörungen auf 8,1% gestiegen. Das zeigt eine Schufa-Auswertung. Im Vorjahr habe der Wert noch bei 7,9% gelegen.
2: Die Experten sehen noch keine richtige Verschuldungskrise, aber der Schufa werden von Unternehmen oder Banken deutlich mehr Fälle gemeldet. Viele Menschen tauchen zum allerersten Mal mit Zahlungsproblemen auf. Ihr Anteil wuchs um 12%. Es wurden auch mehr Privatinsolvenzen beantragt, mehr als die Hälfte davon von 30- bis 49-Jährigen und weitere 13% von 20- bis 29-Jährigen. Gründe für den Anstieg der Überschuldung sind laut Schufa vor allem die höheren Preise für Lebensmittel und Energie. Ursula Winkler, Nachrichtenredaktion.
1: Nach der Abgeordnetenhauswahl in Berlin haben Linke, Grüne und SPD bekannt gegeben, Sondierungsgespräche über eine mögliche Regierung aufzunehmen. Als Grundlage haben die drei Parteien eine Vereinbarung zu den Themen Antisemitismus und organisierter Kriminalität getroffen.
3: Wir stärken jüdisches Leben und wir nehmen keinen Kontakt zu Personen aus der organisierten Kriminalität auf. Wer sich nicht dran hält, fliegt aus der Regierung oder gleich ganz aus der Partei. Dass so eine Vereinbarung nötig ist, liegt an der Berliner Linkspartei, deren Wahlsieg unter anderem ein Clanchef mitgefeiert hatte. Innerhalb von Grünen und SPD gibt es Warnungen vor einer Zusammenarbeit. An der Regierung beteiligt war die Linkspartei in Berlin schon mehrfach, allerdings sind in den vergangenen Jahren wegen des Themas Antisemitismus mehrere Mitglieder aus der Partei ausgetreten. Jan-Henner Reitze, Nachrichtenredaktion.
1: Bei russischen Drohnenangriffen auf die ukrainische Hauptstadt Kiew sind mindestens 4 Menschen getötet worden. Nach Angaben von Bürgermeister Vitali Klitschko wurden zudem 19 Menschen verletzt. Die Angriffe führten auch zu Ausfällen im Stromnetz. Zeitweise stand die U-Bahn still. Im Westen der Stadt

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1: Ich bin Dirk Zeitler. Die Bundesregierung hat ihre Erwartungen an die Wirtschaft nach oben korrigiert. Sie geht nun für dieses Jahr von einem Wachstum von 1,3% aus. Im Frühjahr hatte sie noch 0,5% erwartet.
2: Industrieprodukte made in Germany sind im Ausland gefragter als gedacht, auch weil Unternehmen dort wegen der vielen weltweiten Krisen vorsichtshalber Vorräte anlegen. Außerdem profitiert die deutsche Wirtschaft von den schuldenfinanzierten staatlichen Investitionen in Infrastruktur und Verteidigung. Die erhöhte Wachstumsprognose nennt Wirtschaftsministerin Reiche vor diesem Hintergrund zwar eine gute Nachricht, für einen langfristigen Aufschwung aus eigener Kraft seien aber weitere Reformen nötig. Jan-Henner Reitze, Nachrichtenredaktion.
1: Der Zentralrat der Juden kritisiert die Antisemitismusvereinbarung von Berliner Linken, Grünen und SPD als unzureichend. Das gemeinsame Papier könne entschlossenes Handeln nicht ersetzen, sagte Zentralratspräsident Schuster. SPD und Grüne stünden in der Pflicht, konkrete, auch personelle Konsequenzen einzufordern. Die Vereinbarung war Bedingung für Sondierungsgespräche nach mehreren Vorfällen bei der Linken. Die bevorstehende Grippewelle wird traditionell für steigende Krankentage unter Beschäftigten sorgen. Über das ganze Jahr betrachtet sorgen vor allem psychische Erkrankungen für Fehlzeiten im Job und das mit langen Ausfallzeiten. Das geht aus einer Auswertung der AOK hervor.
3: Auch wenn Atemwegserkrankungen weiterhin die häufigste Ursache für Krankmeldungen sind, sie dauern meist nicht lange. Die meisten sind bei Grippe oder Erkältung im Schnitt knapp 6 Tage krankgeschrieben. Beschäftigte mit psychischen Erkrankungen fehlten dagegen im vergangenen Jahr durchschnittlich fast einen Monat. Besonders betroffen davon sind laut der AOK-Studie Beschäftigte in Callcentern und in der Pflege- oder Kinderbetreuung. Als größte Risikofaktoren für Depressionen oder Burnout sehen Experten neben der Dauerbelastung und ständigen Erreichbarkeit im Job auch politische Krisen. Diana Kramer, Nachrichtenredaktion.
1: UEFA-Präsident Severin will weitermachen. Der Slowene hat seine Kandidatur für eine weitere Amtszeit als Präsident der Europäischen Fußballunion angekündigt. Die Wiederwahl ist für den kommenden April geplant. Damit scheidet Severin als möglicher Gegenkandidat von FIFA-Chef Gianni Infantino bei der Wahl des FIFA-Präsidenten aus.
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1: Ich bin Doc Zeitler. Nach den Schüssen bei einer Waffenkontrolle in der Oberpfalz gibt es ein zweites Todesopfer. Die Polizei hat den Tod einer Behördenmitarbeiterin bestätigt. Ein Sprecher des Polizeipräsidiums Oberpfalz erklärte, man gehe davon aus, dass sie bereits im Zuge der Schüsse unmittelbar gestorben sei. Der bewaffnete Tatverdächtige hat sich in ihrem Wohnhaus verschanzt. Im Bundestag ist in erster Lesung über die Pläne der Bundesregierung für eine Einkommensteuerreform debattiert worden. Während SPD-Finanzminister Klingbeil für die Pläne warb, gab es Kritik von der Opposition. Und auch der Regierungspartner Union ist nicht vollkommen zufrieden.
2: Eine Familie mit zwei Kindern, in der beide Elternteile für ein mittleres Einkommen arbeiten gehen, habe durch die Reform 600 Euro mehr im Jahr zur Verfügung, argumentiert Klingbeil, der von einer Entlastung für die Mitte der Gesellschaft spricht. Finanziert werden soll das durch höhere Steuern für alle, die besonders viel verdienen. Die Opposition sagt, angesichts stark steigender Preise bringe die Reform nichts. Noch mehr Entlastung wünscht sich auch die Union. Klingbeil gab sich offen für Ideen. Jan-Henner Reitz zur Nachrichtenredaktion.
1: Die bevorstehende Grippewelle wird traditionell für steigende Krankentage unter Beschäftigten sorgen. Über das ganze Jahr betrachtet sorgen vor allem psychische Erkrankungen für Fehlzeiten im Job. Das geht aus einer Auswertung der AOK hervor.
3: Auch wenn Atemwegserkrankungen weiterhin die häufigste Ursache für Krankmeldungen sind, sie dauern meist nicht lange. Die meisten sind bei Grippe oder Erkältung im Schnitt knapp 6 Tage krankgeschrieben. Beschäftigte mit psychischen Erkrankungen fehlten dagegen im vergangenen Jahr durchschnittlich fast einen Monat. Besonders betroffen davon sind laut der AOK-Studie Beschäftigte in Callcentern und in der Pflege- oder Kinderbetreuung. Als größte Risikofaktoren für Depressionen oder Burnout sehen Experten neben der Dauerbelastung und ständigen Erreichbarkeit im Job auch politische Krisen. Diana Kramer, Nachrichtenredaktion.
1: Ex-Bundeskanzler Gerhard Schröder war in Moskau und hat dort ein besonderes Wiedersehen gefeiert. Laut Kreml hat der 82-Jährige an Putins Geburtstagsfeier teilgenommen. Der russische Präsident habe seinen alten Freund spontan zu sich nach Hause eingeladen. Schröders enge Russland-Verbindungen stehen seit Jahren in der Kritik.
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1: Ich bin Doc Zeitler.
2: Bei einer Waffenkontrolle in der Oberpfalz sind eine Mitarbeiterin und ein Mitarbeiter des Landratsamts Neumarkt erschossen worden. Das teilte die Polizei mit. Der bewaffnete Tatverdächtige hielt sich in der Nacht immer noch in einem Wohnhaus in Berngau verschanzt. Der Mann soll bei einer routinemäßigen Überprüfung auf die beiden Beschäftigten geschossen haben. Die bevorstehende Grippewelle wird traditionell für steigende Krankentage unter Beschäftigten sorgen. Über das ganze Jahr betrachtet sorgen vor allem psychische Erkrankungen für Fehlzeiten im Job. Das geht aus einer Auswertung der AOK hervor.
3: Auch wenn Atemwegserkrankungen weiterhin die häufigste Ursache für Krankmeldungen sind, sie dauern meist nicht lange. Die meisten sind bei Grippe oder Erkältung im Schnitt knapp 6 Tage krankgeschrieben. Beschäftigte mit psychischen Erkrankungen fehlten dagegen im vergangenen Jahr durchschnittlich fast einen Monat. Besonders betroffen davon sind laut der AOK-Studie Beschäftigte in Callcentern und in der Pflege- oder Kinderbetreuung. Als größte Risikofaktoren für Depressionen oder Burnout sehen Experten neben der Dauerbelastung und ständigen Erreichbarkeit im Job auch politische Krisen. Diana Kramer, Nachrichtenredaktion.
2: Im Bundestag ist in erster Lesung über die Pläne der Bundesregierung für eine Einkommensteuerreform debattiert worden. Während SPD-Finanzminister Klingbeil für die Pläne warb, gab es Kritik von der Opposition. Und auch der Regierungspartner Union ist nicht vollkommen zufrieden.
4: Eine Familie mit 2 Kindern, in der beide Elternteile für ein mittleres Einkommen arbeiten,